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1: Mit vorläufigem amtlichen Endergebnis kommt die Partei auf 38,2% der Stimmen. Dahinter liegt die SPD von Ministerpräsidentin Schwesig mit 35,5%. Aus Schwerin, Marien Steinert.
2: In den Landtag haben es außerdem die Linkspartei mit 6,5% geschafft, sowie die Grünen mit 5,7%. Die CDU verpasste mit ihrem historisch schlechtesten Ergebnis von 4,9% den Einzug in das Parlament. Auch das BSW scheiterte mit 4,8% an der Sperrklausel, ebenso die FDP mit 1,0%. Um eine Landesregierung mit einer stabilen Mehrheit zu bilden, wäre demnach ein Bündnis aus SPD, Linkspartei und Grünen möglich. Dies hätte im neuen Landtag insgesamt 39 von 71 Sitzen. Der AfD hingegen fehlt aktuell ein möglicher Koalitionspartner, obwohl Ministerpräsidentenkandidat Holm allen Parteien Gespräche anbieten will.
1: In Berlin hat erstmals die Linke die Wahl zum Abgeordnetenhaus gewonnen. Damit zeichnet sich auch ein Regierungswechsel ab, denn die bisherige Koalition aus CDU und SPD ist abgewählt. Einzelheiten von Andrea Schnelzer aus der Nachrichtenredaktion.
3: 25,7%. So viele Stimmen konnte die Linkspartei um ihre Spitzenkandidatin Ehralp auf sich vereinen. Die CDU mit Frontmann Evers liegt abgeschlagen auf Platz 2. Sie kommt nur noch auf 18,8%. Im neuen Abgeordnetenhaus sitzen werden auch die AfD mit 16,3 und die Grünen mit 14,3%. Die bisher mitregierende SPD sackt auf 12,1% ab. Den Einzug ins Landesparlament verpasst haben das BSW mit 4,7 und die FDP mit 2,5%.
1: Die Wahlergebnisse in Mecklenburg-Vorpommern und Berlin werden wahrscheinlich Debatten auslösen, parteiintern bei CDU und SPD, aber auch in der schwarz-roten Koalition im Bund. Nach Einschätzung von Markus Preis aus dem ARD-Hauptstadtstudio müssten sie in der Analyse zu der Erkenntnis kommen, dass sie die Bürgerinnen und Bürger nicht erreichen.
4: Die Reformen, die die Parteien der Mitte für unausweichlich halten, die kommen bei den Menschen nicht an. Und man muss jetzt die Richtungsentscheidung treffen. Entweder man zieht sie durch oder man ändert grundsätzlich was. Und was alle Wahlen, auch die in Sachsen-Anhalt, gezeigt haben, starke Spitzenkandidaten sind wichtig. Manuela Schwesig war eine bei der SPD, aber auch bei der AfD gab es die oder eben auch bei der Linken in Berlin. Auch die Personalpolitik wird sicher ein Thema werden.
1: Die Vereinten Nationen müssen nach Ansicht von Außenminister Wadephul noch mehr dafür tun, um Kriege wie in der Ukraine oder im Nahen und Mittleren Osten zu beenden. Auf der UN-Generalversammlung in dieser Woche dürfe es nicht nur eine Bestandsaufnahme aller Krisen und Kriege geben, sagte Wadephul vor seiner Abreise nach New York. Nötig sei die Bereitschaft aller Verantwortlichen, ernsthaft um jeden noch so kleinen Schritt zur Lösung zu ringen. Der CDU-Politiker beklagte, dass es kaum noch Perspektiven für ein nachhaltiges und konfliktfreies Miteinander gebe. Dieser Trend zur Dauereskalation müsse umgekehrt und die Sprachlosigkeit zwischen den Konfliktparteien überwunden werden. Die Gewerkschaft IG Metall ruft für heute bundesweit zu Protesten auf. Anlass sind die Probleme in der deutschen Automobilindustrie. Das Protestmotto lautet: Zukunft statt Kahlschlag, Zusammenhalt ist unsere stärkste Marke. Hierzu soll es an 200 Orten verschiedene Aktionen geben, etwa Sternmärsche oder Kundgebungen. Die Gewerkschaft erwartet, dass sich mehr als 100.000 Beschäftigte daran beteiligen. Beklagt wird, dass vor allem die Mitarbeitenden die Folgen der Branchenkrise tragen müssten. Neben tausendfachem Stellenabbau drohen ihnen auch Einschnitte bei der 35-Stunden-Woche. Alle Aufsteiger bleiben am vierten Spieltag der Fußball-Bundesliga ungeschlagen. Im letzten Spiel des Tages besiegte Paderborn die TSG Hoffenheim mit 3:1. Aus der Sportredaktion Thomas Kos.
5: Die Paderborner feiern damit ihren ersten Saisonsieg. Castaneda und Marino erzielten die Tore für den Aufsteiger vor der Pause. Nach dem Hoffenheimer Anschlusstreffer erhöhte 20 Minuten vor dem Ende Tigges zum 3:1 Erfolg. Keine Tore gab es im direkten Aufsteigerduell. Schalke und Elversberg trennten sich 0:0. Die SV Elversberg geht auf Platz 7 und damit als bester Aufsteiger in die Länderspielpause. Leverkusen gewinnt auch das zweite Heimspiel der Saison, diesmal gegen Leipzig mit 2:0. Die Leipziger warten weiter auf den ersten Auswärtspunkt.
1: Das waren die Nachrichten.
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7: Das Wetter im Nordwesten.
8: Du
7: Derzeit ist es hier bei uns in Oldenburg immer noch relativ bedeckt. Das Ganze aktuell im Laufe des Tages auch noch weiterhin bei einem Mix aus Sonne und Wolken. Derzeit starten wir mit 12 Grad rein in den Tag und so richtig super warm wird es heute auch nicht werden. Bis zu 17 Grad erwarten uns dort dann am Nachmittag. Außerdem soll es dort dann weiterhin trocken bleiben. In der Nacht ist es dann stark bewölkt. Die Tiefstemperatur, die liegt in dem Fall bei 13 Grad, ehe es morgen dann durchgehend stark bewölkt weitergehen wird. Und auch wenn es dort den ganzen Tag so aussehen wird, es soll tatsächlich ganztägig trocken sein, bei maximal 18 Grad.
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7: Mit einem Blick direkt rein hier bei uns ins Stadtgebiet. Der Angelweg ist aktuell auf gesamter Länge gesperrt. Er gilt immer täglich bis 17 Uhr. Die Glashüttenstraße ebenfalls ab heute dicht und zwar auf Höhe der Hausnummer 6 gesperrt. Und die Straße am Tegelbusch, die ist aktuell zwischen der Hausnummer 55 bis zur Ecke Rotdornweg gesperrt. Ansonsten gibt es hier bei uns in Oldenburg neben den klassischen Dauerbaustellen natürlich auch Blitzer. Zwei Stück davon, jetzt auch direkt am frühen Morgen. Einmal zu finden in der Hunsmühler Straße und außerdem in der Ofener-Dieker Straße. Wir von O1 wünschen trotzdem eine gute, angenehme Fahrt. Kommen Sie also gut rein hier bei uns jetzt in den Montagmorgen und damit dann auch endlich in die neue Woche. Für Sie im Studio ist Nico Sikkorn. Ich hoffe auf jeden Fall auf einen guten Start bei Ihnen. Hier bei uns musikalisch. Direkt erstmal mit Billy Idol.

Und das war Elif Batman zusammen mit frischer Musik Hold Me Like hier bei uns am Morgen auf Oldenburg 1. Und jetzt war es so, dass am Sonntag ja tatsächlich wieder eine große Wahl anstand. Und zwar einmal in Berlin, einmal in Mecklenburg-Vorpommern, aber auch hier bei uns in Oldenburg wurde was gewählt. Und zwar in dem Fall was bei dem Oldenburgischen Staatstheater. Und zwar geht es in dem Fall um das Filmfest, was hier bei uns in Oldenburg stattfand. Und dort gibt es natürlich auch wieder in diesem Jahr ordentlich Wettbewerbsgewinner. Und welche das sind, das werden wir heute herausfinden. Und zwar in dem Fall dann später bei uns um 8.15 Uhr in der Sendung. Außerdem werfen wir heute zusammen einen Blick nach Rastede. Und zwar landen wir dort bei der Ausstellung Velociped, die Geschichte des Fahrrads. Genau darauf werfen wir hier bei uns dann in einer knappen halben Stunde einen Blick. Viel Spaß auf jeden Fall erstmal hier zum Reinkommen bei Oldenburg 1. Wir starten relativ entspannt rein hier bei uns den Montag zusammen mit Texas und Summer Sun.

Und das war ein Dinosaur Junior hier bei uns am Morgen auf Vollmog 1. 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

0: Und somit ist es mittlerweile 7:30 hier bei uns am Morgen auf Oldenburg 1. Hier geht's weiter mit Nachrichten direkt aus der Stadt. Heute zusammen mit Merle Riepe.
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3: Heute tagt der Verkehrsausschuss in der alten Flaibar. Auf der Tagesordnung stehen unter anderem mehrere Änderungen an Straßen sowie Themen rund um den Radverkehr. Außerdem geht es um das soziale Deutschlandticket und um Geschwindigkeitsmessungen in Oldenburg. Die Sitzung ist öffentlich. Beginn ist um 17 Uhr. Heute beginnt in Oldenburg die diesjährige Woche der Demenz. Bis Sonntag gibt es verschiedene Veranstaltungen rund um das Thema. Im Mittelpunkt steht die sogenannte jung beginnende Demenz, die Menschen mitten im Berufs- und Familienleben betrifft. Zum Auftakt gibt es heute Musik, Begegnungen und Informationen. Beginn ist um 14 Uhr im Kulturzentrum PFL. Ab sofort steht das Veranstaltungsprogramm der diesjährigen Kibum fest. Unter dem Motto Zukunft gestalten, Kibum und die Welt von morgen eröffnet Schirmherr Ralf Kaspers die 52. Oldenburger Kinder- und Jugendbuchmesse. Insgesamt werden 25 AutorInnen ihre Bücher zu Themen wie Technologie und KI, Weltraum und Robotik sowie Gesellschaft, Demokratie

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1: Mit einem Blick direkt rein hier bei uns ins Stadtgebiet. Und zwar landen wir dort in dem Fall im Angelweg. Der ist aktuell auf gesamter Länge gesperrt. Das gilt immer täglich von 7 bis 17 Uhr. Ansonsten gibt es noch die Peterstraße, die sollte lange fertig werden, hat aber nicht funktioniert, bleibt noch gesperrt auf Höhe der Hausnummer 41. Die Glashüttenstraße ist auf Höhe der Hausnummer 6 dicht und die Straße am Tegelbusch ist zwischen der Hausnummer 55 bis zur Ecke Rotdornweg aktuell gesperrt. Ansonsten gibt es hier bei uns in Oldenburg neben unseren klassischen Dauerbaustellen halt natürlich wie immer auch Blitzer. Zwei Stück davon jetzt direkt im Stadtgebiet, nämlich einmal in der Hunsmühler Straße und außerdem in der Ofener-Dicker Straße. Wir von O1 wünschen trotzdem eine gute Fahrt. Kommen Sie gut rein hier bei uns jetzt in den Montagmorgen.

0: Wir machen einen kleinen Ausflug und zwar landen wir in Rastede, denn für der Verein Kunst- und Kulturkreis Rastede e.V., der hat mittlerweile eine Ausstellung über die Entwicklung des Fahrrads ins Leben gerufen. Von der ersten Laufmasche bis hin zu den Fahrrädern der 80er Jahre ist dort alles mit dabei und zudem ist auch ein umfangreiches Rahmenprogramm geplant. Zu finden ist die Ausstellung in dem Fall noch bis zum 25. Oktober im Palais in Rastede.
1: Seit dem 6. September ist im Palais in Rastede die Ausstellung Velociped – Die Geschichte des Fahrrads zu sehen. Wie der Name schon verrät, dreht sich hier alles um die Entwicklung des Fahrrads. Von der ersten Laufmaschine über das Hochrad bis hin zum Fahrrad aus den 1980er Jahren. Die Ausstellung zeigt, wie sich das Fahrrad im Laufe der Zeit verändert hat, so auch die Nutzung des Fahrrads. Über die Jahre hat man es für verschiedenste Zwecke eingesetzt. Der Titel Velociped hat dabei einen historischen Bezug. So wurde das Fahrrad früher genannt. Initiiert wurde die Ausstellung vom Kunst- und Kulturkreis Rastede. Die Idee dahinter? Mehr Menschen für Kunst und Kultur begeistern. Dafür eignete sich das Fahrrad besonders. Schließlich kennen die meisten es aus ihrem eigenen Alltag. Der Vorsitzende des Vereins, Siegfried Schmielewski, erklärt, was für ihn das Fahrrad so spannend macht.
2: Ja, wenn Sie schauen, was an Handwerks- und Ingenieurskunst in so einem Fahrrad steckt und mit wie viel Ideenreichtum die Menschen, also dieses Fortbewegungsmittel entwickelt haben, das ist schon faszinierend. Und dann die ganzen Details kennenzulernen und es ist einfach eine spannende Geschichte.
1: Für die Ausstellung kamen die historischen Fahrräder aus verschiedensten Quellen zusammen. Einige Exponate stammen unter anderem aus dem Museumsdorf Kloppenburg und dem Zweiradmuseum aus Varel. Weitere wurden von Privatpersonen zur Verfügung gestellt. Für die Vorbereitung haben sich die InitiatorInnen intensiv mit der Geschichte des Fahrrads auseinandergesetzt. Welche Bedeutung das Fahrrad heute für Rastede und die Region hat, weiß Birgit Denizel von der Residenz Ort Rastede GmbH.
3: Also die Bedeutung für das Fahrrad ist ja hier generell im Ammerland sehr groß. Wir sind ja hier im Ammerland das Fahrradland oder überhaupt hier im Nordwesten, weil es hier so wahnsinnig flach ist. Und wir haben hier auch in Rastede sehr viele Fahrräder und auch bei diesem internationalen Fahrradtag.
1: Neben der Ausstellung sind auch weitere Aktionen geplant. Am 20. September steht beim Palais ein Familienfestival auf dem Programm. Mit BMX-Anlage, Einradshow und einer Reparaturwerkstatt. Dieses bunte Rahmenprogramm soll möglichst viele Menschen ansprechen. Dabei wünscht sich Birgit Denizel, dass die Besuchenden etwas für sich mitnehmen.
3: Also im Grunde hat ja die Fahrradausstellung einen sehr aktuellen Bezug, weil wir ja eigentlich immer mobiler werden. Man soll ja weg vom Auto sozusagen zu den Fahrrädern bzw. zu der eigenen Bewegung hin. Andererseits ist es natürlich auch so, dass man sieht, dass Fahrräder damals, also wie sie sich entwickelt haben, eben durchaus noch sehr zu der Mobilität der Menschen auch beigetragen haben. Gerade so um 1900, da hatte man ja noch gar keine Autos. Aber jetzt hat man sie und jetzt kommt man aber zum Fahrrad wieder zurück, weil sie eben kein Benzin verbrauchen.
1: Wer mehr über die Geschichte des Fahrrads erfahren möchte, kann die Ausstellung noch bis zum 25. Oktober in Rastede besuchen.

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1: Im Oldenburger Stadtplanungsamt gibt es eine Ausstellung von Hobbykünstlern und Fotografen zu entdecken. Gezeigt werden dabei unterschiedliche Werke, Fotos, Bilder und Skulpturen. Die Ausstellung gibt einen Einblick in die kreativen Arbeiten aus der Region. Und so sehen Sie die Ausstellung dabei von heute bis Donnerstag immer von 8 Uhr bis 16 Uhr im Stadtplanungsamt in der Industriestraße. Naturfans, aufgepasst! In Oldenburg gibt es heute eine besondere Ausstellung zu entdecken, nämlich unter dem Titel Matter of Nature. Dort zeigt die Künstlerin Elke Langer ihre Arbeiten rund um das Thema Natur. Dabei geht es zum Beispiel darum, wie sich Natur verändert. Für ihre Werke verwendet sie unter anderem Acryl, Sand und auch Pigmente. Die Ausstellung ist dabei heute zu sehen von 8.30 Uhr bis 21 Uhr in der Volkshochschule Oldenburg in der Karlstraße. Das Casablanca Kino präsentiert Cinema Italia. Heute Abend läuft der Film Immer verkehrt, Come ti muovi bizzarri. Gianni genießt dabei seinen Ruhestand, doch dann wird seine deutsche Vita von seiner Tochter gestört, die mit ihren lebhaften Kindern und einer Ehekrise vor seiner Tür steht. Diese neue leichtfüßige Komödie können Sie heute Abend dann um 18 Uhr im Casablanca sehen. Glanz, Glamour und die Wirtschaftskrise. Das Stadttheater Wilhelmshaven spielt heute Abend das Musical Der große Gatsby. Wer Lust hat, zurückzugehen in die Welt der 1920er Jahre, der ist eben dort genau richtig und kann sich dann zu Ragtime, Swing, Charleston und auch auf sehr große Gefühle freuen. Der große Gatsby heute Abend dann um 19.30 Uhr im Stadttheater Wilhelmshaven. Und das waren auch schon unsere Veranstaltungstipps für heute.

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1: Um 8 Uhr mit Klaas Christoffersen. Bei der Landtagswahl in Mecklenburg-Vorpommern ist die AfD stärkste Kraft geworden. Nach dem vorläufigen amtlichen Endergebnis kam die Partei auf 38,2% der Stimmen. Aus Schwerin Anna-Lou Beckmann.
2: Die AfD verpasst damit das eigene Ziel der Alleinregierung. Die anderen Parteien haben bereits ausgeschlossen, mit ihr zu koalieren. Die SPD von Ministerpräsidentin Manuela Schwesig landet auf Platz 2, erhält 35,5% der Stimmen. Der bisherige Koalitionspartner, die Linke, steht mit 6,5% der Stimmen vor dem schlechtesten Landesergebnis der Partei. Für eine weitere rot-rote Koalition reicht das nicht mehr. Die CDU scheitert erstmals in der Geschichte der Bundesrepublik an der 5%-Hürde und fliegt mit 4,9% aus dem Landtag in Schwerin. Die Bündnisgrünen hingegen ziehen mit 5,7% erneut ins Landesparlament ein. Sie könnten eine rot-rot-grüne Koalition ermöglichen. FDP und BSW scheitern, sowie die Christdemokraten an der Sperrklausel.
1: In Berlin hat die Linke die Wahl zum Abgeordnetenhaus klar gewonnen. Nach dem vorläufigen Ergebnis kommt sie auf 25,7% der Stimmen. Aus Berlin Sabine Müller.
3: Die Linke kann ihr Ergebnis mehr als verdoppeln und wird so stark wie noch nie in Berlin. Große Wahlverlierer sind die bisherigen Regierungsparteien CDU und SPD. Sie verlieren jeweils ein Drittel ihrer Wählerinnen und Wähler und stürzen auf 18,8 bzw. 12,1% ab. Verluste auch bei den Grünen mit 14,3%, während die AfD mit deutlichen Gewinnen auf 16,3 und Platz 3 kommt. Mit diesem Ergebnis sind zwei Dreierbündnisse realistisch. Die Linke könnte mit Grünen und SPD regieren oder die CDU mit Grünen und SPD.
1: Die Wahlergebnisse in Mecklenburg-Vorpommern und Berlin werden wahrscheinlich Debatten auslösen, parteiintern bei CDU und SPD, aber auch in der schwarz-roten Koalition im Bund. Nach Einschätzung von Markus Preis aus dem ARD-Hauptstadtstudio müssten sie in der Analyse zu der Erkenntnis kommen, dass sie die Bürgerinnen und Bürger nicht erreichen.
4: Die Reformen, die die Parteien der Mitte für unausweichlich halten, die kommen bei den Menschen nicht an. Und man muss jetzt die Richtungsentscheidung treffen. Entweder man zieht sie durch oder man ändert grundsätzlich was. Und was alle Wahlen, auch die in Sachsen-Anhalt, gezeigt haben, starke Spitzenkandidaten sind wichtig. Manuela Schwesig war eine bei der SPD, aber auch bei der AfD gab es die oder eben auch bei der Linken in Berlin. Auch die Personalpolitik wird sicher ein Thema werden.
1: Das Debakel um die Pkw-Maut hat für den früheren Bundesverkehrsminister Scheuer ein juristisches Nachspiel. Am Landgericht Berlin beginnt ein Prozess, in dem es um den Vorwurf der Falschaussage geht. Nach Überzeugung der Staatsanwaltschaft hat der CSU-Politiker vor dem Maut-Untersuchungsausschuss des Bundestags gelogen. Mitangeklagt ist der ehemalige Staatssekretär Schulz. Die geplante Pkw-Maut war 2019 vom Europäischen Gerichtshof kassiert worden. Zu diesem Zeitpunkt hatte Scheuer schon milliardenschwere Verträge geschlossen. Die Manager der Firmen gaben im Untersuchungsausschuss an, dass sie dem Ministerium angeboten hatten, die Verträge erst nach der Gerichtsentscheidung zu unterzeichnen. Scheuer sagte vor dem Ausschuss, daran könne er sich nicht erinnern. In Russland hat die Partei Geeintes Russland wie erwartet die Parlamentswahl gewonnen. Laut Hochrechnung kommt sie auf 57% der Stimmen. Damit könnte die Partei in der Duma weiter mit einer Zweidrittelmehrheit regieren. Zur Wahl zugelassen waren nur kremltreue Parteien. Präsident Putin hatte die Wahl im Vorfeld auch zu einer Abstimmung über den Krieg in der Ukraine erklärt. Die Bürger hätten die Pflicht, die Soldaten an der Front durch ein gutes Wahlergebnis zu unterstützen. Aufsteiger Paderborn hat den ersten Sieg in der Fußball-Bundesliga geholt. Gegen Hoffenheim gab es am Abend ein 3:1. Aus der Sportredaktion Marcel Stober.
5: Nach drei torlosen Partien gelangen Paderborn nun auch die ersten Treffer in dieser Spielzeit. Nach einer halben Stunde landete ein von einem Hoffenheimer noch abgefälschter Ball im Netz. Hoffenheim schoss in der Partie zwar auch an den Pfosten und an die Latte, aber nur einmal ging der Ball rein. Paderborn ging mit den Chancen besser um. Keine gute Chancenverwertung lieferten auch Schalke und Elversberg. Das unterhaltsame Duell der Aufsteiger endete mit einem 0:0. Für Leverkusen traf beim 2:0 gegen Leipzig auch Patrick Schick. Der Tscheche gehört mit 4 Toren in 4 Spielen zu den aktuell besten Torschützen der Liga.
1: Das waren die Nachrichten.
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7: Das Wetter im Nordwesten.
8: Und
7: Derzeit ist es hier bei uns in Oldenburg immer noch bedeckt, bei einer Temperatur von 13 Grad. Und im Laufe des Tages wird es heute meistens eher so ein Mix aus Sonne und Wolken werden. Es ist dabei zumindest ganztägig trocken, bei einer Höchsttemperatur von 17 Grad. In der Nacht ist es dann stark bewölkt, die Temperaturen dort um die 11 Grad, ehe es morgen dann durchgehend stark bewölkt weitergehen wird. Auch wenn es nicht so aussieht, bleibt es morgen ganztägig trocken, bei maximal 18 Grad.
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7: Mit einem Blick direkt rein hier bei uns ins Stadtgebiet. Der Angelweg ist aktuell auf gesamter Länge gesperrt. Die Glashüttenstraße, aktuell auf Höhe der Hausnummer 6 dicht. Und die Peterstraße bleibt leider länger gesperrt als gedacht. Voraussichtlich jetzt noch bis zum Ende des Monats auf Höhe der Hausnummer 41 gesperrt. Auch in der Straße am Festungsgraben ist es tatsächlich nicht fertig geworden. Dort bleibt weiterhin zwischen der Dammbleibe und dem Weihdamm die Straße gesperrt. Ansonsten haben wir hier bei uns in Oldenburg neben Baustellen natürlich wie immer auch nochmal unsere Blitzer. Zwei Stück davon, jetzt auch direkt am frühen Morgen, nämlich einmal zu finden in der Hunsmühlerstraße und außerdem in der Ofener-Dieker-Straße. Wir von O1 wünschen trotzdem eine gute Fahrt. Kommen Sie gut rein, hier bei uns jetzt in den Montagmorgen.

0: Bei uns geht's am Morgen weiter mit einem Blick auf das 33. Oldenburger Filmfest, was nun gestern beendet worden ist. Und bei der Preisverleihung im Oldenburgischen Staatstheater, da wurden gestern dann die Wettbewerbsgewinner vorgestellt. Unter anderem Variations on Violence von Zachary Nichols gewann den German Independence Award für den besten Film. Der Film, der handelt dabei von Distanz und davon, wie wenig Distanz uns schützt. Ein Krieg, der weit weggeführt wird, auf einem Bildschirm verfolgt wird und dessen Folgen uns dennoch erreichen bis tief in das Innerste. Bilder aus der Ferne, Daten und Informationen einer Maschine, die wir nicht mehr aus dem Kopf bekommen können. Und dahinter ein Regisseur, der weiß, nicht die Maschine ist das Problem, sondern der Mensch am Steuerpult. Nichols wird dabei oft darauf angesprochen, wie hochaktuell sein Thema sei, doch einen aktuellen Anlass dafür gab es nicht.
1: I wanted to make a movie about trauma, and this particular version of trauma is something that's unlike anywhere else where trauma is witnessed or experienced from a great, great distance. And it's a topic that I wrote about 10 years ago. This film has been in progress for a long time, and people keep saying, oh, it's so timely, but really I say it's timeless.
0: Außerdem gab es noch Big Daddy's Flowers von Matthew Osebuhr. Er wurde mit dem Hans-Olms-Preis für den besten Debütfilm ausgezeichnet. Ein Filmemacher, der komplett ohne Budget einen Film gedreht hat und sich einem sehr schweren Thema leicht und humorvoll, aber auch zynisch und bissig nähert. Osebuhr ist dabei sehr angetan von der Atmosphäre des Festivals und seinem Publikum.
2: This is incredible. I mean, thank you guys. Thank you, local news here at Oldenburg. I mean, thank you, the festival, but thank you also this Oldenburg community for just showing up and supporting this. I just love the synergy that the Oldenburg community has.
0: Und die diesjährige Retrospektive war dem amerikanischen Regisseur und Dramatiker Neil Labute gewidmet, dessen neuester Film Murderers seine Weltpremiere im Globe in Oldenburg feierte. Neben Neil Labute war auch die Hauptdarstellerin Gia Cravatin zu Gast in Oldenburg. Sie wurde für ihre Rolle in Murderers mit dem Seymour Cassell Award für ihre herausragende schauspielerische Leistung geehrt.
3: I just poured my heart and soul into it and I love our film. So I'm so grateful that Oldenburg has recognized it and the performance in this way.
0: Es gab logischerweise auch noch viele weitere Filme, Preise, unter anderem für den besten männlichen Darsteller, den besten Kurzfilm, den wagemutigsten Film und den Spirit of Cinema. Ähnlich wie in den vergangenen Jahren besuchten dieses Jahr auch wieder rund 13.000 Menschen an 5 Tagen die Vorführung des Filmfestivals. Und mehr Informationen zu allem, was passiert ist und logischerweise auch zu allen Preisträgern, finden Sie natürlich wie immer auch nochmal im Netz, und zwar dort auf der Seite des Oldenburger Filmfestes.

Und damit wird's Zeit für frische Musik. Holen wir uns heute in dem Fall vom Hamburger Indie-Pop-Duo August August. Die haben jetzt am 4. September einen neuen Song rausgebracht. Es geht dabei um Unsicherheit und den Mut vor einer Veränderung. Hier sind sie mit Anfang.

Und das waren August August zusammen mit ihrer aktuellen Single Anfang hier bei uns am Morgen zu hören auf Oldenburg 1. Und mehr von dem Du folgt tatsächlich dann auch schon am 13. November. Dort wird dann das kommende Album Futur 3 erscheinen.

0: Und somit ist es ja mittlerweile 9:30 hier bei uns am Morgen auf Oldenburg 1. Hier geht's ganz gewohnt weiter mit Nachrichten direkt aus der Stadt. Heute zusammen mit Merle Riepe.
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2: Mit der Preisverleihung im Oldenburgischen Staatstheater ist gestern Abend das 33. internationale Filmfest zu Ende gegangen. Der Preis für den besten Film ging an den amerikanischen Regisseur Zachary Nichols für seinen experimentellen Antikriegsfilm Variations on Violence. Der Publikumspreis des Festivals ging an die kanadische Independent-Komödie Foreign Tongue. Zum Abschluss des Festivals wurde dann die amerikanische Tragikomödie Northbound mit Hollywood-Star Bruce Dern in der Hauptrolle als deutsche Premiere gezeigt. Heute tagt der Verkehrsausschuss in der alten Flywa. Auf der Tagesordnung stehen unter anderem mehrere Änderungen an Straßen sowie Themen rund um den Radverkehr. Außerdem geht es um das soziale Deutschland-Ticket und um Geschwindigkeitsmessungen in Oldenburg. Die Sitzung ist öffentlich. Beginn ist um 17 Uhr. Heute startet die diesjährige Woche der Demenz in Oldenburg. Bis Sonntag gibt es die ganze Woche über verschiedene Veranstaltungen rund um das Thema. Im Mittelpunkt steht in diesem Jahr die sogenannte jung beginnende Demenz, die Menschen mitten im Berufs- und Familienleben betrifft. Zum Auftakt gibt es heute Musik, Begegnungen und Informationen. Beginn ist heute um 14 Uhr im Kulturzentrum PFL.
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3: Das Wetter im Nordwesten.
0: So langsam lockert es hier bei uns noch.

sollte, bleibt in dem Fall noch ein bisschen länger gesperrt. Voraussichtlich jetzt noch bis zum Ende des Monats auf Höhe der Hausnummer 41. Die Straße am Tegelbusch, aktuell immer noch zwischen der Hausnummer 55 bis hin zur Ecke Rotdornweg gesperrt. Und zu guter Letzt die Straße am Festungsgraben, die bleibt weiterhin zwischen der Dammbleibe und dem Weidamm gesperrt. Neben diesen dann doch wieder relativ vielen Baustellen hier bei uns in Oldenburg warten auch noch Blitze auf Sie. Davon zum Glück deutlich weniger, aber auch dort sollten Sie auf jeden Fall aufpassen. Heute nämlich einmal zu finden in der Hunsmüller Straße und außerdem in der Ofnerdicker Straße. Wir wünschen trotzdem eine gute Fahrt, kommen Sie also gut und entspannt rein. Hier bei uns jetzt zusammen mit unserer Sendung der Morgen und ein klein bisschen Soul und Jazz von Miles Sanko.

Und das waren Kids with Buns zusammen mit Best Friend. Hier bei uns um mittlerweile 8:45 auf Oldenburg 1. Bei uns machen wir gleich wieder ganz gewohnt weiter mit unseren Veranstaltungstipps. Für den heutigen Abend haben wir wieder das Beste aus Oldenburg herausgekramt und tatsächlich auch schon für den Tag selber ein bisschen was, weil wir hier bei uns in Oldenburg aktuell zwei interessante Ausstellungen haben. Mehr dazu gleich hier bei uns dann in 5 Minuten.

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1: Im Oldenburger Stadtplanungsamt gibt es eine Ausstellung von Hobbykünstlern und Fotografen zu entdecken. Gezeigt werden dabei unterschiedliche Werke, Fotos, Bilder und Skulpturen. Die Ausstellung gibt einen Einblick in die kreativen Arbeiten aus der Region. Und so sehen Sie die Ausstellung dabei von heute bis Donnerstag immer von 8 Uhr bis 16 Uhr im Stadtplanungsamt in der Industriestraße. Naturfans, aufgepasst, in Oldenburg gibt es heute eine besondere Ausstellung zu entdecken, nämlich unter dem Titel Matter of Nature. Dort zeigt die Künstlerin Elke Langer ihre Arbeiten rund um das Thema Natur. Dabei geht es zum Beispiel darum, wie sich Natur verändert. Für ihre Werke verwendet sie unter anderem Acryl, Sand und auch Pigmente. Die Ausstellung ist dabei heute zu sehen von 8.30 Uhr bis 21 Uhr in der Volkshochschule Oldenburg in der Karlstraße. Das Casablanca Kino präsentiert Cinema Italia. Heute Abend läuft der Film Immer verkehrt, Come ti muovi bizzarri. Gianni genießt dabei seinen Ruhestand, doch dann wird seine deutsche Vita von seiner Tochter gestört, die mit ihren lebhaften Kindern und einer Ehekrise vor seiner Tür steht. Diese neue leichtfüßige Komödie können Sie heute Abend dann um 18 Uhr im Casablanca sehen. Glanz, Glamour und die Wirtschaftskrise. Das Stadttheater Wilhelmshaven spielt heute Abend das Musical Der große Gatsby. Wer Lust hat, zurückzugehen in die Welt der 1920er Jahre, der ist eben dort genau richtig und kann sich dann zu Ragtime, Swing, Charleston und auch auf sehr große Gefühle freuen. Der große Gatsby heute Abend dann um 19.30 Uhr im Stadttheater Wilhelmshaven. Und das waren auch schon unsere Veranstaltungstipps für heute.

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1: 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Um 9 Uhr mit Michael Hafke. Bei der Landtagswahl in Mecklenburg-Vorpommern hat die AfD die meisten Stimmen geholt. Sie landet laut vorläufigem Ergebnis mit 38,2% vor der SPD mit 35,5. Für die CDU endet der Wahltag in einem Debakel. Sie verpasst den Einzug ins Landesparlament. Aus der NDR Nachrichtenredaktion Pascal Küpper.
2: Die bisher regierende rot-rote Koalition von SPD und Linkspartei ist abgewählt. Sie hat keine Mehrheit mehr. Denkbar ist jetzt ein Dreierbündnis zusammen mit den Grünen, die es mit 5,7% in den Landtag geschafft haben. Am meisten Sitze wird die AfD haben. Sie hat allerdings keine Partner für eine Koalition und muss deshalb wohl in die Opposition. Für die CDU wiederum ist es mit 4,9% das schlechteste Ergebnis einer Landtagswahl überhaupt. Sie wird genau wie BSW und FDP nicht im neuen Landtag vertreten sein.
1: In Berlin hat die Linke die Abgeordnetenhauswahl deutlich gewonnen. Sie kommt laut vorläufigem Ergebnis auf 25,7% der Stimmen. Auf Platz 2 liegt die bisher regierende CDU mit 18,8%. Im neuen Abgeordnetenhaus vertreten sind außerdem die AfD mit 16,3%, die Grünen mit 14,3% und die SPD mit 12,1%. Dagegen verpassten die FDP und das BSW den Einzug ins Berliner Landesparlament. Nach den Verlusten von CDU und SPD bei den Wahlen in Mecklenburg-Vorpommern und Berlin deuten sich mögliche Änderungen am Reformkurs der Bundesregierung an. Der Fraktionschef der SPD im Bundestag Mirsch sagte im ARD-Morgenmagazin, bislang stünden die Reformen bei vielen Menschen vor allem für Kürzungen. Hier müsse man jetzt empathisch reagieren.
3: Dass wir Reformen brauchen, das steht ja fest. Und da machen wir uns auch auf den Weg. Und wir haben ja in einigen Bereichen, nehmen Sie beispielsweise das Thema Grundsicherung, nehmen Sie das Thema Wehrdienst, da haben wir schon Dinge auch auf den Weg gebracht in großer Zusammenarbeit mit CDU, CSU. Und jetzt liegen die großen Klopfer, sage ich mal, vor uns, das Thema Gesundheit, Pflege, Rente, all diese Dinge. Und die müssen wir anpacken. Aber wie gesagt, wir müssen die Sorgen auch der Leute ernst nehmen. Mhm. Es geht nicht nach dem Motto mit dem Kopf durch die Wand.
1: Der Fraktionschef der SPD im Bundestag, Mirsch. Der frühere Bundesverkehrsminister Scheuer steht von heute an wegen des Vorwurfs der Falschaussage vor Gericht. Die Staatsanwaltschaft ist davon überzeugt, dass der CSU-Politiker im Untersuchungsausschuss des Bundestags zur gescheiterten Pkw-Maut gelogen hat. Aus Berlin Jan Zimmermann.
4: Die Bundesregierung wollte vor circa 10 Jahren eine Pkw-Maut einführen. Das Problem nur, der Europäische Gerichtshof lehnte das Vorhaben ab. Aber Scheuer hatte schon vor dieser Gerichtsentscheidung millionenschwere Verträge mit den vorgesehenen Betreibern unterschrieben. Und das hätte er offenbar nicht tun müssen, weil Manager der Betreiberfirmen ihm angeboten haben sollen, die Verträge erst später, also nach der Gerichtsentscheidung, zu unterschreiben. Scheuer kann sich daran nicht erinnern, sagt er, und das soll falsch sein, glaubt die Staatsanwaltschaft.
1: Eine Umfrage zum Design der neuen Eurobanknoten endet heute. Noch bis Mitternacht läuft die Online-Abstimmung der Europäischen Zentralbank. Nach Angaben der Notenbank haben sich schon mehr als 9 Millionen Menschen daran beteiligt. Das Ergebnis soll bei der endgültigen Entscheidung des EZB-Rates Ende 2026 berücksichtigt werden. Die Vorauswahl des Designs, über die abgestimmt werden kann, hat 2 Themen, Kultur und Natur. So gibt es Motive mit berühmten Europäern wie etwa Leonardo da Vinci oder welche mit Flüssen und Vögeln wie Eisvogel und Weißstorch. Am 4. Spieltag der Fußball-Bundesliga sind alle Aufsteiger ungeschlagen geblieben. Im letzten Spiel des Tages besiegte Paderborn die TSG Hoffenheim mit 3:1. Aus der Sportredaktion Thomas Groß.
5: Die Paderborner feiern damit ihren ersten Saisonsieg. Castaneda und Marino erzielten die Tore für den Aufsteiger vor der Pause. Nach dem Hoffenheimer Anschlusstreffer erhöhte 20 Minuten vor dem Ende Tigges zum 3:1 Erfolg. Keine Tore gab es im direkten Aufsteigerduell. Schalke und Elversberg trennten sich 0:0. Die SV Elversberg geht auf Platz 7 und damit als bester Aufsteiger in die Länderspielpause. Leverkusen gewinnt auch das 2. Heimspiel der Saison, diesmal gegen Leipzig mit 2:0. Die Leipziger warten weiter auf den 1. Auswärtspunkt.
1: Und das waren die Nachrichten.
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7: Das Wetter im Nordwesten. Derzeit ist es hier bei uns in Oldenburg richtig schön sonnig, bei einer Temperatur von 14 Grad. Und im Laufe des Tages wird es heute meist eher so ein Mix aus Sonne und Wolken bleiben. Ganztägig, dabei auf jeden Fall trocken, bei einer Höchsttemperatur von 17 Grad. In der Nacht ist es dann stark bewölkt, die Temperaturen dann um die 11 Grad, ehe es morgen dann leider auch durchgehend stark bewölkt weitergehen wird. Es ist dennoch trocken bei maximal 18 Grad.
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7: Dort einmal mit einem Blick auf die Fernstraßen. Und zwar landen wir dort auf der A293 Oldenburg-West Richtung Nord und auch in die andere Richtung. Die Ausfahrt Oldenburg-Bürgerfelde ist in beiden Richtungen derzeit gesperrt. Grund dafür ist eine Baustelle. Das wird sich voraussichtlich auch so circa einen ganzen Monat lang ziehen. Ansonsten haben wir hier bei uns im Stadtgebiet leider auch noch einiges an Sperrungen, unter anderem der Angelweg. Der ist aktuell auf gesamte Länge gesperrt. Das gilt immer täglich von 7 bis 17 Uhr. Außerdem dicht die Peterstraße. Die sollte eigentlich mittlerweile fertig werden, bleibt jetzt voraussichtlich aber bis zum Ende des Monats noch auf Förderhaus Nummer 41 gesperrt. Und auch am Festungsgraben wurde die Baustelle verlängert, bleibt aktuell zwischen der Dammbleibe und dem Weihdamm ebenfalls dicht. Und ansonsten gibt es neben den ganzen Baustellen hier bei uns in Oldenburg natürlich auch Blitzer. Davon zwei Stück jetzt bereits am frühen Morgen. Nämlich einmal zu finden in der Hunsmüller Straße und außerdem in der Ofener-Dieker Straße. Wir von O1 wünschen trotzdem eine gute, angenehme Fahrt. Kommen Sie also gut rein. Hier bei uns jetzt in den Montag. Das Ganze mit der letzten Stunde von unserer Sendung Der Morgen.

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0: Und das war Elton John hier bei uns am Morgen um mittlerweile 9:30 auf Oldenburg 1. Hier geht's weiter mit Nachrichten direkt aus der Stadt. Diese kommen heute von Merle Riepe.
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2: Mit der Preisverleihung im Oldenburgischen Staatstheater ist gestern Abend das 33. internationale Filmfest zu Ende gegangen. Der Preis für den besten Film ging an den amerikanischen Regisseur Zachary Nichols für seinen experimentellen Antikriegsfilm Variations on Violence. Der Publikumspreis des Festivals ging an die kanadische Independent-Komödie Foreign Tongue. Zum Abschluss des Festivals wurde dann die amerikanische Tragikomödie Northbound mit Hollywood-Star Bruce Dern in der Hauptrolle als deutsche Premiere gezeigt. Heute tagt der Verkehrsausschuss in der alten Flywa. Auf der Tagesordnung stehen unter anderem mehrere Änderungen an Straßen sowie Themen rund um den Radverkehr. Außerdem geht es um das soziale Deutschland-Ticket und um Geschwindigkeitsmessungen in Oldenburg. Die Sitzung ist öffentlich. Beginn ist um 17 Uhr. Heute startet die diesjährige Woche der Demenz in Oldenburg. Bis Sonntag gibt es die ganze Woche über verschiedene Veranstaltungen rund um das Thema. Im Mittelpunkt steht in diesem Jahr die sogenannte jung beginnende Demenz, die Menschen mitten im Berufs- und Familienleben betrifft. Zum Auftakt gibt es heute Musik, Begegnungen und Informationen. Beginn ist heute um 14 Uhr im Kulturzentrum PFL.
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0: Derzeit hier bei uns in Oldenburg mit einem sonnigen Start bei einer Temperatur von 14 Grad. Und im Laufe des Tages wird es dann vor allem leider ab dem Mittag eher heute bewölkt sein. Ansonsten zumindest trocken, wenn auch ein bisschen windiger, bei einer Höchsttemperatur von 17 Grad. In der Nacht ist es dann bedeckt, die Temperaturen dort dann um die 11 Grad, ehe es morgen dann deutlich grauer weitergehen wird. Sonne, absolute Mangelware morgen, aber es wird trotzdem trocken bleiben. Morgen dann bei maximal 18 Grad.
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0: Dort mit einem Blick auf die A29, Oldenburg Richtung Wilhelmshaven. Zwischen dem Kreuz Oldenburg Ost und Hafen derzeit Gefahr durch Gegenstände auf der Fahrbahn. Dort also bitte einmal besondere Vorsicht. Außerdem sind die Autobahnabfahrten Oldenburg-Bürgerfelde in beiden Richtungen ab heute gesperrt. Dort wird voraussichtlich circa einen Monat lang gebaut. Und ansonsten gibt's hier bei uns im Stadtgebiet halt leider auch noch ordentlich was an Sperrungen. Unter anderem der Angelweg, der ist aktuell auf gesamter Länge gesperrt. Die Glashüttenstraße, aktuell auf Förderhausnummer 6 dicht.

Und das war Decker zusammen mit Let Me Take You hier bei uns am Morgen auf Oldenburg 1. Bei uns werfen wir gleich einen schönen Blick auf Veranstaltungen hier bei uns direkt aus Oldenburg. Und zwar direkt nach zwei Songs, unter anderem Lovers Electric. Und danach haben wir noch frische Musik von Blondshell für Sie.

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1: Im Oldenburger Stadtplanungsamt gibt es eine Ausstellung von Hobbykünstlern und Fotografen zu entdecken. Gezeigt werden dabei unterschiedliche Werke, Fotos, Bilder und Skulpturen. Die Ausstellung gibt einen Einblick in die kreativen Arbeiten aus der Region. Und so sehen Sie die Ausstellung dabei von heute bis Donnerstag immer von 8 Uhr bis 16 Uhr im Stadtplanungsamt in der Industriestraße. Naturfans, aufgepasst! In Oldenburg gibt es heute eine besondere Ausstellung zu entdecken, nämlich unter dem Titel Matter of Nature. Dort zeigt die Künstlerin Elke Langer ihre Arbeiten rund um das Thema Natur. Dabei geht es zum Beispiel darum, wie sich Natur verändert. Für ihre Werke verwendet sie unter anderem Acryl, Sand und auch Pigmente. Die Ausstellung ist aber heute zu sehen von 8.30 Uhr bis 21 Uhr in der Volkshochschule Oldenburg in der Karlstraße. Das Casablanca Kino präsentiert Cinema Italia. Heute Abend läuft der Film Immer verkehrt, Come ti muovi bizzarri. Gianni genießt dabei seinen Ruhestand, doch dann wird seine deutsche Vita von seiner Tochter gestört, die mit ihren lebhaften Kindern und einer Ehekrise vor seiner Tür steht. Diese neue leichtfüßige Komödie können Sie heute Abend dann um 18 Uhr im Casablanca sehen. Glanz, Glamour und die Wirtschaftskrise. Das Stadttheater Wilhelmshaven spielt heute Abend das Musical Der große Gatsby. Wer Lust hat, zurückzugehen in die Welt der 1920er Jahre, der ist eben dort genau richtig und kann sich dann zu Ragtime, Swing, Charleston und auch auf sehr große Gefühle freuen. Der große Gatsby heute Abend dann um 19.30 Uhr im Stadttheater Wilhelmshaven. Und das waren auch schon unsere Veranstaltungstipps für heute.

0: Und das war Adele hier bei uns am Morgen um mittlerweile kurz vor 10 auf Oldenburg 1. Und somit sind wir dann mittlerweile auch schon wieder durch mit 3 Stunden von unserer Sendung der Morgen. Hier geht's gleich für Sie weiter. Ganz kurz eben mit den NDR-Info-Weltnachrichten und danach sind wir gleich wieder für Sie am Start. Und dort dann in Form von unserer Sendung am Vormittag. Durch diese wird Sie dann gleich Alexander Stargardt begleiten. Im Studio für Sie war Nico Sicker. Ich wünsche weiterhin auf jeden Fall einen guten Start in Ihren Montag. Kommen Sie gut rein hier bei uns jetzt mit Bosse und passenderweise nur noch ein Lied.
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1: Um 10 Uhr mit Michael Hafke. Nach den Wahlen in Berlin und Mecklenburg-Vorpommern muss jetzt geklärt werden, wer in Zukunft in den beiden Bundesländern regieren wird. In Berlin zeichnet sich ein von den Linken geführtes Bündnis ab. Die Partei hatte mit 25,7% einen deutlichen Wahlsieg erlangt. In Mecklenburg-Vorpommern hat Ministerpräsidentin Schwesig von der SPD gute Chancen, im Amt zu bleiben, trotz des guten Ergebnisses der AfD. Aus der NDR-Nachrichtenredaktion Amir Brecht mit den Einzelheiten.
2: Für die AfD wird es vermutlich unmöglich, eine Landesregierung zu bilden. Die Partei hat zwar mit 38,2%, die SPD mit 35,5% knapp übertrumpft. Allerdings haben die anderen Parteien schon klargemacht, dass sie mit der AfD nicht zusammenarbeiten möchten. Die amtierende Ministerpräsidentin Schwesig von der SPD hat dagegen gute Aussichten, ihr Amt weiterzuführen. Zwar nicht wie bisher in einer rot-roten Landesregierung, weil die Linke ja nur 6,5% geholt hat, möglicherweise aber als Trio mit den Grünen.
1: In Berlin hat erstmals die Linke die Wahl zum Abgeordnetenhaus gewonnen. Damit zeichnet sich auch ein Regierungswechsel ab, denn die bisherige Koalition aus CDU und SPD ist abgewählt. Einzelheiten von Andrea Schnelzer aus der Nachrichtenredaktion.
3: 25,7%. So viele Stimmen konnte die Linkspartei um ihre Spitzenkandidatin Ehralp auf sich vereinen. Die CDU mit Frontmann Evers liegt abgeschlagen auf Platz 2. Sie kommt nur noch auf 18,8%. Im neuen Abgeordnetenhaus sitzen werden auch die AfD mit 16,3 und die Grünen mit 14,3%. Die bisher mitregierende SPD sackt auf 12,1% ab. Den Einzug ins Landesparlament verpasst haben das BSW mit 4,7 und die FDP mit 2,5%.
1: Nach den Landtagswahlen in Mecklenburg-Vorpommern und Berlin diskutieren Union und SPD im Bund, ob eine Kurskorrektur ihrer Reformpolitik nötig ist. Kanzler Merz hatte bereits gestern Abend klargestellt, dass die Vorhaben der Bundesregierung zwar schmerzhaft, aber alternativlos seien. Aus Berlin, Katrin Aue.
4: Grundsätzlich Rückendeckung bekommt Friedrich Merz von der stellvertretenden CDU-Vorsitzenden Karin Prien. Die Regierung dürfe nicht nachlassen im Reformtempo. Allerdings betont die Bundesfamilienministerin, es gebe Gesprächsbedarf mit der SPD. Da werde, Zitat, der eine oder andere Kompromiss notwendig sein. Ähnlich argumentiert die SPD-Vizevorsitzende Anke Rehlinger. Sie sagte im Deutschlandfunk, nur mit besserem Erklären der Pläne sei es nicht getan. Insbesondere die Abschaffung der sogenannten Rente mit 63 finde keinerlei Akzeptanz in der Bevölkerung. Auch aus der Opposition kommen neue Forderungen nach einem Kurswechsel. Die Grünen-Chefin Franziska Brandner sagte, sie halte es für verantwortungslos, einfach so weiterzumachen. Zitat Brandner, wenn Merz Reformen sagt, denkt das ganze Land an Kahlschlag.
1: In Berlin hat der Prozess gegen den früheren Bundesverkehrsminister Scheuer begonnen. Die Staatsanwaltschaft wirft ihm Falschaussage vor dem Untersuchungsausschuss des Bundestages zur gescheiterten Pkw-Maut vor. Aus Berlin, Oda Tischewski.
5: Das Projekt scheiterte vor dem Europäischen Gerichtshof in Luxemburg. Zu diesem Zeitpunkt allerdings hatte der damalige Bundesverkehrsminister bereits Betreiberverträge in Höhe von 2 Milliarden Euro abgeschlossen. Vor einem nach dem Urteil eingerichteten parlamentarischen Untersuchungsausschuss sollen Scheuer und sein damaliger Staatssekretär Gerhard Schulz dann bewusst falsch ausgesagt haben. An das Angebot der Betreiber, die Vertragsunterzeichnung zu verschieben, bis nach der EuGH-Entscheidung Rechtssicherheit herrsche, könnten sie sich nicht erinnern. Die Staatsanwaltschaft bezweifelt diese Darstellung.
1: Die IG Metall veranstaltet heute einen bundesweiten Automobilaktionstag. Mehr als 100.000 Menschen bundesweit sind dazu aufgerufen, sich an den Protesten gegen Einschnitte in der Automobilindustrie zu beteiligen. Laut Gewerkschaft sind Betriebsversammlungen in Unternehmen, aktive Mittagspausen und öffentliche Kundgebungen geplant. Die IG Metall will ein Zeichen für sichere Arbeitsplätze und zukunftsfähige Standorte setzen. Zukunft statt Kahlschlag. Zusammenhalt ist unsere stärkste Marke, lautet das Motto. IG Metall-Chefin Benner wird bei den Protesten bei Volkswagen in Wolfsburg dabei sein. Dort geht es aktuell um einen Abbau von 50.000 weiteren Stellen. Und das waren die Nachrichten.
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7: Das Wetter im Nordwesten.
8: In
7: Derzeit ist es sonnig hier bei uns in Oldenburg bei Temperaturen von 15 Grad. Im Laufe des Tages ist es dann meist eher bewölkt. Dabei bleibt es aber auch insgesamt trocken, aber auch weiterhin sehr windig. Das Ganze dann bei einer Höchsttemperatur von insgesamt 17 Grad. In der Nacht ist es dann bedeckt, Temperaturen fallen auf die 11 Grad ab. Und der morgige Dienstag zeigt sich dann durchgehend stark bewölkt. Dabei bleibt es aber dennoch trocken und die Höchsttemperaturen, die erreichen dann nochmal 18 Grad.
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7: Zwei Meldungen habe ich derzeit von Fernstraßen zu vermelden. Unter anderem sind einmal die Autobahnabfahrten Oldenburg-Bürgerfelde in beiden Richtungen gesperrt. Und dann habe ich noch eine Meldung von der A29 und zwar von der Jadellinie Oldenburg Richtung Wilhelmshaven. Denn zwischen Kreuz Oldenburg-Ost und Oldenburg-Hafen besteht dort Gefahr durch Gegenstände auf der Fahrbahn. Fahren Sie also dort dementsprechend besonders vorsichtig. Im Stadtgebiet haben wir auch noch ein paar Meldungen und zwar eine unter anderem im Angelweg. Dieser ist aktuell auf gesamter Länge gesperrt. Dann geht es weiter mit der Glashüttenstraße. Diese ist auf Höhe der Hausnummer 6 derzeit gesperrt. Ebenfalls gesperrt ist auch die Peterstraße auf Höhe der Hausnummer 41. Auch die Straße am Tegelbusch ist zwischen der Hausnummer 55 bis zur Ecke Rotdornweg gesperrt. Und die Straße am Festungsgraben, die bleibt weiterhin zwischen der Dammbleibe und der Weidamm gesperrt. Vier Dauerbaustellen habe ich auch noch zu vermelden. Und zwar einmal in der Alexanderstraße, in der Tilpitzstraße, in der Ziegelhofstraße sowie in der Tebeker Treppe wird derzeit fleißig gebaut. Und gewitzt wird heute natürlich auch wieder hier bei uns in Oldenburg, und zwar einmal in der Hunsmüllerstraße sowie in der Ofener-Dieker-Straße. Das waren sie auch schon wieder, unsere Verkehrsmeldungen hier bei Oldenburg 1, Ihrem Lokalsender. Kommen Sie auf jeden Fall weiterhin gut und sicher durch den Verkehr am Vormittag. Ja, und am Vormittag ist ein gutes Stichwort, denn so heißt auch jetzt unsere Sendung, die ab jetzt startet. Und zwar 3 Stunden stehen auf dem Programm. Im Studio dabei ist für Sie Alex Stargardt und den Auftakt in unsere Vormittagssendung, den machen heute The Adventures mit Send My Heart.

0: Der Verein Kunst- und Kulturkreis Rastede e.V. hat eine Ausstellung über die Entwicklung des Fahrrads ins Leben gerufen. Von der ersten Laufmaschine bis zu Fahrrädern der 80er ist alles dabei. Zudem ist ein umfangreiches Rahmenprogramm geplant. Zu finden ist die Ausstellung noch bis zum 25. Oktober im Palais in Rastede.
1: Seit dem 6. September ist im Palais in Rastede die Ausstellung Velociped – Die Geschichte des Fahrrads zu sehen. Wie der Name schon verrät, dreht sich hier alles um die Entwicklung des Fahrrads. Von der ersten Laufmaschine über das Hochrad bis hin zum Fahrrad aus den 1980er Jahren. Die Ausstellung zeigt, wie sich das Fahrrad im Laufe der Zeit verändert hat, so auch die Nutzung des Fahrrads. Über die Jahre hat man es für verschiedenste Zwecke eingesetzt. Der Titel Velociped hat dabei einen historischen Bezug. So wurde das Fahrrad früher genannt. Initiiert wurde die Ausstellung vom Kunst- und Kulturkreis Rastede. Die Idee dahinter? Mehr Menschen für Kunst und Kultur begeistern. Dafür eignete sich das Fahrrad besonders. Schließlich kennen die meisten es aus ihrem eigenen Alltag. Der Vorsitzende des Vereins, Siegfried Schmielewski, erklärt, was für ihn das Fahrrad so spannend macht.
2: Ja, wenn Sie schauen, was an Handwerks- und Ingenieurskunst in so einem Fahrrad steckt und mit wie viel Ideenreichtum die Menschen, also dieses Fortbewegungsmittel entwickelt haben, das ist schon faszinierend. Und dann die ganzen Details kennenzulernen und es ist einfach eine spannende Geschichte.
1: Für die Ausstellung kamen die historischen Fahrräder aus verschiedensten Quellen zusammen. Einige Exponate stammen unter anderem aus dem Museumsdorf Kloppenburg und dem Zweiradmuseum aus Varel. Weitere wurden von Privatpersonen zur Verfügung gestellt. Für die Vorbereitung haben sich die InitiatorInnen intensiv mit der Geschichte des Fahrrads auseinandergesetzt. Welche Bedeutung das Fahrrad heute für Rastede und die Region hat, weiß Birgit Denizell von der Residenz Ort Rastede GmbH.
3: Also die Bedeutung für das Fahrrad ist ja hier generell im Ammerland sehr groß. Wir sind ja hier im Ammerland das Fahrradland oder überhaupt hier im Nordwesten, weil es hier so wahnsinnig flach ist. Und wir haben hier auch in Rastede sehr viele Fahrräder und auch bei diesem internationalen Fahrradtag.
1: Neben der Ausstellung sind auch weitere Aktionen geplant. Am 20. September steht beim Palais ein Familienfestival auf dem Programm. Mit BMX-Anlage, Einradshow und einer Reparaturwerkstatt. Dieses bunte Rahmenprogramm soll möglichst viele Menschen ansprechen. Dabei wünscht sich Birgit Denizell, dass die Besuchenden etwas für sich mitnehmen.
3: Also im Grunde hat ja die Fahrradausstellung einen sehr aktuellen Bezug, weil wir ja eigentlich immer mobiler werden. Man soll ja weg vom Auto sozusagen zu den Fahrrädern bzw. zu der eigenen Bewegung hin. Andererseits ist es natürlich auch so, dass man sieht, dass Fahrräder damals, also wie sie sich entwickelt haben, eben durchaus noch sehr zu der Mobilität der Menschen auch beigetragen haben. Gerade so um 1900, da hatte man ja noch gar keine Autos. Aber jetzt hat man sie und jetzt kommt man aber zum Fahrrad wieder zurück, weil sie eben kein Benzin verbrauchen.
1: Wer mehr über die Geschichte des Fahrrads erfahren möchte, kann die Ausstellung noch bis zum 25. Oktober in Rastede besuchen.

0: Get into the Love Groove und jetzt heißt es für uns Get into the Lokalnachrichten und diese kommen nun heute zusammen mit Tom Beckering.
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2: Heute tagt der Verkehrsausschuss in der alten Flyver. Auf der Tagesordnung stehen unter anderem mehrere Änderungen an den Straßen sowie Themen rund um den Radverkehr. Außerdem geht es um das soziale Deutschlandticket und um Geschwindigkeitsmessungen in Oldenburg. Die Sitzung ist öffentlich, Beginn ist um 17 Uhr. Ab sofort steht das Veranstaltungsprogramm der diesjährigen KIBUM fest. Unter dem Motto Zukunft gestalten, KIBUM und die Welt von morgen eröffnet Schirmherr Ralf Kaspers die 52. Oldenburger Kinder- und Jugendbuchmesse. Insgesamt werden 25 AutorInnen ihre Bücher zu Themen wie Technologie und KI, Weltraum und Robotik sowie Gesellschaft, Demokratie und Umwelt vorstellen. Die Veranstaltung eröffnet am 14. November ihre Türen im Kulturzentrum PFL. Es gibt ein Status-Update zum Bauvorhaben der Alexanderstraße. Die zweite Bauphase mit der Vollsperrung des Kreuzungsbereichs Bürgerfelder Straße im Dreieck Alexanderstraße soll am 26. Oktober planmäßig abgeschlossen werden. Die Bauarbeiten für die dritte Phase sind bereits angelaufen, verzögern sich jedoch. Dennoch wird an der Frist festgehalten, die Gesamtmaßnahme im Frühjahr 2027 abzuschließen.
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3: Das Wetter im Nordwesten.
0: Derzeit ist es weiterhin größtenteils sonnig bei Temperaturen von 15 Grad. Im Laufe des Tages werden die Wolken aber etwas zunehmen. Dabei bleibt es aber trotzdem insgesamt trocken, aber auch weiterhin sehr windig bei einer Höchsttemperatur von 17 Grad. In der Nacht ist es dann weiterhin bedeckt. Die Temperaturen fallen dann auf die 11 Grad ab. Und der morgige Dienstag zeigt sich dann durchgehend stark bewölkt. Dabei bleibt es aber dennoch trocken. Das Ganze bei Temperaturen von maximal 18 Grad.
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0: Eine Meldung habe ich von der Fernstraße und zwar sind einmal die Autobahnabfahrten Oldenburg-Bürgerfelde in beide Richtungen derzeit gesperrt. Auch im Stadtgebiet haben wir ein paar Meldungen, unter anderem ist einmal der Angelweg aktuell auf gesamter Länge gesperrt, dann ist die Glashüttenstraße auf Höhe der Hausnummer 6 derzeit gesperrt, auch die Peterstraße bleibt auf Höhe der Hausnummer 41 gesperrt, genauso wie die Straße am Tegelbusch, diese ist nämlich zwischen der Hausnummer 55 bis zur Ecke Rotdornweg gesperrt. Und haben wir noch eine Meldung und zwar einmal die Straße am Festungsgraben, die bleibt weiterhin zwischen der Dammbleibe und dem Weidamm gesperrt. Dauerbaustellen haben wir auch hier bei uns in Oldenburg, 4 an der Zahl, um genau zu sein. Und zwar einmal in der Alexanderstraße, in der Tirpitzstraße, in der Ziegelhofstraße und auch in der Twebeker Trelle wird derzeit fleißig gebaut. Blitzer, die befinden sich heute einmal in der Hunsmühlerstraße sowie in der Ofener-Dieker-Straße. Das waren sie auch schon wieder, unsere Verkehrsmeldungen hier bei Oldenburg 1, ihrem Lokalsender. Kommen Sie auf jeden Fall weiterhin gut und sicher an Ihr Ziel. Und wir machen jetzt direkt weiter mit Jimi Hendrix und das ist The Wind Cries Mary.

Ulala von Goldfrapp, und nun widmen wir uns unserem Oldenburg 1 Album der Woche. Es heißt Before and After und ist das dritte Album der österreichischen Musikerin Sophie Royer. Als Sophie Fattoriche Royer ist sie in Palo Alto in Kalifornien als Tochter einer Österreicherin und eines Iraners zur Welt gekommen. Genau genommen ist sie also eine amerikanisch-österreichisch-iranische Künstlerin. In Österreich ist sie dann zur Schule gegangen und hat danach am Konservatorium in Wien klassische Geige studiert. Dann ist sie nach Amerika zurückgekehrt und hat für die Plattenfirma Stone Throw Records gearbeitet, bei der auch alle ihre bisher veröffentlichten Platten erschienen sind. Mittlerweile lebt und arbeitet sie wieder in Wien, spielt Geige an der Philharmonie, hat Philosophie und Malerei studiert und auch schon erste Ausstellungen mit eigenen Werken gehabt. Außerdem hat sie auch schon als DJ, Radiomoderatorin, Model und Schauspielerin gearbeitet. In ihrer Musik kommt das alles zusammen. Sie spielt mit den musikalischen Elementen ihrer klassischen Ausbildung moderne elektronische Popmusik und mischt bei ihren Live-Konzerten die Geige mit elektronischen Beats. Das neue Album hat sie mit gleich 6 international erfolgreichen ProduzentInnen aufgenommen. Darunter Matt Cohen, der schon mit Charlie XCX zusammengearbeitet hat, und Eli Hirsch, der zuletzt mit Sabrina Carpenter im Studio war. Und da wollen wir doch direkt mal reinhören. Hier ist unser erster von 5 Tracks diese Woche aus unserem Oldenburg 1 Album der Woche. Und zwar ist es heute Actress von Sophie Royer.

Actress von Sophie Weyer aus unserem Oldenburg 1 Album der Woche. Als multidisziplinär arbeitende Künstlerin zwischen Klassik, Pop und bildender Kunst erschafft Sophie Weyer erstaunlich eingängige und doch vielschichtige Popmusik. Sie verbindet dabei Synthie-Pop, Italo-Disco und Indie-Rock miteinander und singt auf Deutsch, Französisch und Englisch. Das neue Album ist als nochmal deutlich popfokussierter produziert worden und besticht durch abwechslungsreiche Elektro-Banger von internationalem Dancefloor-Format. Und falls Sie jetzt neugierig geworden sind, dann habe ich gute Nachrichten für Sie, denn Before and After von Sophie Weyer ist bereits am 9. September auf dem Label Stones Throw Records erschienen und ab sofort erhältlich.

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1: Im Oldenburger Stadtplanungsamt gibt es eine Ausstellung von Hobbykünstlern und Fotografen zu entdecken. Gezeigt werden unterschiedliche Werke, darunter Fotos, Bilder und Skulpturen. Die Ausstellung gibt einen Einblick in die kreative Arbeiten aus der Region. Zu sehen ist die Ausstellung von heute bis Donnerstag immer von 8 bis 16 Uhr im Stadtplanungsamt in der Industriestraße. Naturfans, aufgepasst! In Oldenburg gibt es heute eine besondere Ausstellung zu entdecken. Unter dem Titel Matter of Nature zeigt die Künstlerin Elke Langer ihre Arbeiten rund um das Thema Natur. Dabei geht es zum Beispiel darum, wie sich Natur verändert. Für ihre Werke verwendet sie unter anderem Acryl, Sand und Pigmente. Die Ausstellung ist heute zu sehen von 8.30 Uhr bis 21 Uhr in der Volkshochschule Oldenburg in der Karlstraße. Und das Casablanca präsentiert Cinema Italia. Heute Abend läuft der Film immer verkehrt. Comedy Movie Slapslagi. Gianni genießt seinen Ruhestand, doch dann wird sein deutsche Vita von seiner Tochter gestört, die mit ihren lebhaften Kindern und einer Ehekrise vor seiner Tür steht. Diese neue, leichtfüßige Komödie können Sie heute Abend um 18 Uhr im Casablanca Kino in Oldenburg sehen. Und das waren sie auch schon wieder, unsere Veranstaltungstipps für den Wochenstart.

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1: Um 11 Uhr mit Michael Hafke. Nach den Landtagswahlen in Mecklenburg-Vorpommern und Berlin diskutieren Union und SPD im Bund, ob eine Kurskorrektur ihrer Reformpolitik nötig ist. Kanzler Merz hatte bereits gestern Abend klargestellt, dass die Vorhaben der Bundesregierung seiner Ansicht nach zwar schmerzhaft, aber alternativlos sind. Aus Berlin, Katrin Aue.
2: Grundsätzlich Rückendeckung bekommt Friedrich Merz von der stellvertretenden CDU-Vorsitzenden Karin Prien. Die Regierung dürfe nicht nachlassen im Reformtempo. Allerdings betont die Bundesfamilienministerin, es gebe Gesprächsbedarf mit der SPD. Da werde, Zitat, der eine oder andere Kompromiss notwendig sein. Ähnlich argumentiert die SPD-Vizevorsitzende Anke Rehlinger. Sie sagte im Deutschlandfunk, nur mit besserem Erklären der Pläne sei es nicht getan. Insbesondere die Abschaffung der sogenannten Rente mit 63 finde keinerlei Akzeptanz in der Bevölkerung. Auch aus der Opposition kommen neue Forderungen nach einem Kurswechsel. Die Grünen-Chefin Franziska Brandner sagte, sie halte es für verantwortungslos, einfach so weiterzumachen. Zitat Brandner, wenn Merz Reformen sagt, denkt das ganze Land an Kahlschlag.
1: Der frühere Bundesverkehrsminister Scheuer steht von heute an wegen des Vorwurfs der Falschaussage vor Gericht. Die Staatsanwaltschaft ist davon überzeugt, dass der CSU-Politiker im Untersuchungsausschuss des Bundestags zur gescheiterten Pkw-Maut gelogen hat. Aus Berlin, Jan Zimmermann.
3: Die Bundesregierung wollte vor circa 10 Jahren eine Pkw-Maut einführen. Das Problem nur, der Europäische Gerichtshof lehnte das Vorhaben ab. Aber Scheuer hatte schon vor dieser Gerichtsentscheidung millionenschwere Verträge mit den vorgesehenen Betreibern unterschrieben. Und das hätte er offenbar nicht tun müssen, weil Manager der Betreiberfirmen ihm angeboten haben sollen, die Verträge erst später, also nach der Gerichtsentscheidung, zu unterschreiben. Scheuer kann sich daran nicht erinnern, sagt er, und das soll falsch sein, glaubt die Staatsanwaltschaft.
1: Der Krieg zwischen den USA und dem Iran führt weiter zu massiven Einschränkungen im internationalen Schiffsverkehr. Am Wochenende passierten nochmal deutlich weniger Öl- und Gastanker die Straße von Hormus als noch eine Woche zuvor. Während vor Beginn des Krieges im Schnitt rund 125 große Handelsschiffe pro Tag die Straße von Hormus passierten, waren es am vergangenen Wochenende nur gut 10. Nach dem teilweisen Einsturz einer Kita in Wolfsburg haben die Einsatzkräfte keine Menschen unter den Trümmern gefunden. Die Kita war gestern Morgen bei einer Explosion zerstört worden. Aus Braunschweig, Jasmin Anderten.
4: Erste Hinweise deuten auf einen technischen Defekt als Ursache hin. Das haben Polizei und Stadt Wolfsburg dem NDR Niedersachsen gesagt. Genaueres können die Ermittler erst sagen, wenn sie die Trümmer durchsucht haben, doch das könnte dauern. Laut Stadtsprecher Henry Eichberg hat sich ein erschreckendes Bild geboten. Steine und Mauerteile hätten zusammen mit Fensterrahmen und Scheiben wild durcheinander gelegen. Überall waren Glassplitter hingeflogen, sogar auf die Scheiben benachbarter Wohngebäude. Kinder oder Mitarbeiter waren nicht in dem Gebäude. Es sei nicht auszudenken, wäre das Unglück an einem Wochentag passiert, sagte der Superintendent des Kirchenkreises Wolfsburg-Wittingen, zu dem die Kita gehört.
1: In Kiel, Lübeck, Flensburg und Neumünster ist heute früh ein Warnstreik bei den Stadtbussen angelaufen. Die Gewerkschaft Verdi fordert für die rund 1.800 Beschäftigten 6,5% mehr Geld bei einer Jahrlaufzeit. Bislang haben die Arbeitgeber 4,4% mehr und 2 Jahre Laufzeit geboten. Der Warnstreik dauert noch bis zum Schichtende heute Nacht. Morgen wird dann weiterverhandelt. Die Menschen in der Eurozone können noch bis Mitternacht über das Design der neuen Geldscheine abstimmen. Die Europäische Zentralbank stellt 10 Vorschläge zur Auswahl. Darin geht es um Natur und Kultur in Europa. Aus Frankfurt, Ursula Mayer.
5: Zu sehen sind beispielsweise die Chemikerin und Physikerin Marie Curie und der Komponist Ludwig van Beethoven. Auf anderen Scheinen sind etwa Mauerläufer, Eisvögel und Weißstörche abgebildet, für Europa typische Vögel. An der Umfrage haben laut EZB bisher 9 Millionen Menschen teilgenommen. Das Ergebnis wird dem Rat der Zentralbank vorgelegt, der wird bis zum Jahresende eine Entscheidung treffen. Hintergrund ist, dass das Design der alten Banknoten fast ein Vierteljahrhundert alt ist. Bis Verbraucher die neuen Scheine in der Hand halten, wird es laut Zentralbank aber noch Jahre dauern.
1: Und das waren die Nachrichten.
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7: Das Wetter im Nordwesten. Mittlerweile hat es sich hier in Oldenburg etwas stärker zugezogen bei Temperaturen von 16 Grad. Im Laufe des Tages wird sich daran auch nicht mehr viel ändern. Dabei ist es meist eher bewölkt, es bleibt dabei insgesamt trocken, aber auch weiterhin sehr windig bei einer Höchsttemperatur von insgesamt 17 Grad. In der Nacht geht es dann bedeckt weiter, die Temperaturen fallen dann um die 11 Grad und der morgige Dienstag zeigt sich dann durchgehend stark bewölkt. Dabei bleibt es aber dort auch dennoch trocken, das Ganze dann bei maximal 18 Grad.
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7: Eine Meldung von den Fernstraßen gibt es derzeit, und zwar sind die Autobahnabfahrten Oldenburg-Bürgerfelde derzeit in beiden Richtungen gesperrt. Das Ganze noch ist etwa bis zum 26.10. Dann haben wir noch ein paar Meldungen aus dem Stadtgebiet. Unter anderem ist der Angelweg aktuell auf gesamter Länge gesperrt. Dann ist die Glashüttenstraße auf Höhe der Hausnummer 6 gesperrt. Die Peterstraße, die bleibt auf Höhe der Hausnummer 41 gesperrt, genauso wie die Straße am Tegelbusch. Die ist zwischen der Hausnummer 55 bis zur Ecke Rotdornweg gesperrt. Und die Straße am Festungsgraben, die bleibt weiterhin zwischen der Dammbleibe und dem Waldamm gesperrt. Dann haben wir noch ein paar Dauerbaustellen hier bei uns in Oldenburg, 4 an der Zahl, um genau zu sein. Und zwar einmal in der Alexanderstraße, in der Tirpitzstraße, in der Ziegelhofstraße sowie an der Tweebeker Trelle. Und geblitzt wird heute einmal im Hunsmüller, in Hunsmüller Straße sowie in der Ofener Dieker Straße. Und das waren sie auch schon wieder, unsere Verkehrsmeldungen hier bei Oldenburg 1 im Lokalsender. Kommen Sie auf jeden Fall weiter und gut und sicher an Ihr Ziel. Und wir machen jetzt weiter mit unserer Vormittagssendung. Für Sie im Studio ist dabei weiterhin Alex Stargardt und wir gehen jetzt rein, und zwar zusammen mit Madonna, und hier ist Hang Up.

Don't Stop von den Blanks war es und nun habe ich einen kleinen Service-Tipp für Sie. Das Horst-Janssen-Museum lädt am Samstag, den 26. September von 14 bis 17 Uhr zum kollaborativen Workshop Sweat Talk Stitch Incoming mit dem Stickkünstler Patrick Giese ein. Am Stickrahmentisch in der Ausstellung Andrea Ziegler, Horst Janssen, What is the Truth and Where Did It Go, entwickeln die TeilnehmerInnen gemeinsam mit Patrick Giese einen gestickten Kommentar aus Fragmenten, Linien, Spuren und Überlagerungen. Dabei steht das gemeinsame Experiment im Mittelpunkt. Es geht ausdrücklich nicht nur um ein abgeschlossenes Bild oder ein fertiges Ergebnis, der Kontrast zwischen handgestickter Langsamkeit und digitaler Beschleunigung wird deutlich. Nadel und Faden als analogischer Gegenentwurf zum Algorithmus. Vorkenntnisse im Stricken sind nicht zwingend erforderlich. Patrick Giese erklärt bei Bedarf Techniken und unterstützt in der Umsetzung. Ein zweiter Termin folgt am Samstag, den 17. Oktober von 14 bis 17 Uhr und der Stickrahmentisch bleibt auch zwischen den Workshop-Terminen in der Ausstellung und wird selbst zum temporären Ausstellungsstück. BesucherInnen können weiter mitsticken und Interessierte können an beide oder auch nur an einem Termin teilnehmen. Um Anmeldung bis Freitag 12 Uhr jeweils vor dem Veranstaltungstag ist per Mail oder telefonisch wird gebeten.

0: Rebel Yell war das von Billy Idol und nun ist es auch schon wieder 11.30 Uhr und damit ein weiteres Mal Zeit für unsere Oldenburg 1 OK-Nachrichten. Diese hat nun wieder für Sie Tom Beckering.
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2: Heute tagt der Verkehrsausschuss in der alten Flyver. Auf der Tagesordnung stehen unter anderem mehrere Änderungen an Straßen sowie Themen rund um den Radverkehr. Außerdem geht es um das soziale Deutschland-Ticket und um Geschwindigkeitsmessungen in Oldenburg. Die Sitzung ist öffentlich, Beginn ist um 17 Uhr. Ab sofort steht das Veranstaltungsprogramm der diesjährigen Kibum fest. Unter dem Motto Zukunft gestalten, Kibum und die Welt von morgen eröffnet Schirmherr Ralf Kaspers die 52. Oldenburger Kinder- und Jugendbuchmesse. Insgesamt werden 25 AutorInnen ihre Bücher zu Themen wie Technologie und KI, Weltraum und Robotik sowie Gesellschaft, Demokratie und Umwelt vorstellen. Die Veranstaltung eröffnet am 14. November ihre Türen im Kulturzentrum PFL. Heute startet die diesjährige Woche der Demenz in Oldenburg. Bis Sonntag gibt es die ganze Woche über verschiedene Veranstaltungen rund um das Thema. Im Mittelpunkt steht in diesem Jahr die sogenannte jungbeginnende Demenz, die Menschen mitten im Berufs- und Familienleben betrifft. Zum Auftakt gibt es heute Musik, Begegnungen und Informationen. Beginn ist heute um 14 Uhr im Kulturzentrum PFL.
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0: Derzeit wechseln sich Sonne und Wolken ab bei Temperaturen von 16 Grad. Im Laufe des Tages wird sich daran auch nicht mehr viel ändern. Es ist meist eher bewölkt und dabei bleibt es insgesamt aber auch trocken, aber auch weiterhin sehr windig. Das Ganze dann bei einer Höchsttemperatur von insgesamt 17 Grad. In der Nacht geht es dann bedeckt weiter, die Temperaturen bewegen sich dann so um die 11 Grad und am morgigen Dienstag ist es dann durchgehend stark bewölkt, dabei bleiben sie aber dennoch trocken. Das Ganze dann nochmal bei einer Höchsttemperatur von maximal 18 Grad.
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0: Weiterhin sind die Autobahnabfahrten Oldenburg-Bürgerfelde in beiden Richtungen gesperrt. Das Ganze wird noch passieren bis zum 26. Oktober. Dann haben wir noch ein paar Meldungen aus dem Stadtgebiet. Und zwar ist einmal der Angelweg aktuell auf gesamter Länge gesperrt. Die Glashüttenstraße, die ist auf Höhe der Hausnummer 6 derzeit gesperrt. Die Peterstraße bleibt auf Höhe der Hausnummer 41 gesperrt. Genauso wie die Straße am Tegelbusch, diese ist zwischen der Hausnummer 55 bis zur Ecke Rotdornweg gesperrt. Und die Straße am Festungsgraben, die bleibt weiterhin zwischen der Dammbleibe und dem Beidamm ebenfalls gesperrt. Dann haben wir noch ein paar Dauerbaustellen hier bei uns in Oldenburg und diese befinden sich einmal in der Alexanderstraße, in der Tirpitzstraße, in der Ziegelhofstraße sowie in der Twebeker Trette. Blitzer, die befinden sich heute einmal in der Hunsmüllerstraße sowie in der Ofner-Dieker-Straße. Also passen Sie dort dementsprechend besonders auf und drosseln Sie Ihr Tempo. Das waren Sie auch schon wieder, unsere Verkehrsmeldungen hier bei Oldenburg 1, Ihrem Lokalsender. Kommen Sie auf jeden Fall weiterhin gut und sicher an Ihr Ziel. Und wir machen jetzt direkt weiter mit unserer Vormittagssendung und zwar mit Win und Blackberry.

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0: Bei der Preisverleihung im Oldenburgischen Staatstheater wurden gestern die Wettbewerbsgewinner vorgestellt. Variations of Violence von Zachary Nichols gewann den German Independence Award für den besten Film. Dieser Film handelt von Distanz und davon, wie wenig Distanz uns schützt. Ein Krieg, der weit weg geführt wird, auf einem Bildschirm verfolgt wird und dessen Folgen uns dennoch erreichen, bis tief ins Innerste. Bilder aus der Ferne, Daten und Informationen einer Maschine, die wir nicht mehr aus dem Kopf bekommen können, und dahinter ein Regisseur, der weiß, nicht die Maschine ist das Problem, sondern der Mensch am Steuerpult. Nichols wird oft darauf angesprochen, wie hochaktuell sein Thema sei, doch einen aktuellen Anlass dafür gab es nicht.
1: I wanted to make a movie about trauma, and this particular version of trauma is something that's unlike anywhere else, where trauma is witnessed or experienced from a great

0: distance. And it's a topic that I wrote about 10 years ago. This film has been in progress for a long time. And people keep saying, oh, it's so timely. But really, I say it's timeless.
1: Big Daddy's Flowers von Matthew Osburh wurde mit dem Hans-Ulms-Preis für den besten Debütfilm ausgezeichnet. Ein Filmemacher, der ohne Budget einen Film gedreht und sich einem schweren Thema leicht und humorvoll, aber auch zynisch und bissig nähert. Osburh ist angetan von der Atmosphäre des Festivals und seinem Publikum.
2: This is incredible. I mean, thank you guys. Thank you, local news here at Oldenburg. I mean, thank you, the festival, but thank you also this Oldenburg community for just showing up and supporting this. I just love the synergy that the Oldenburg community has.
1: Die diesjährige Retrospektive war dem amerikanischen Regisseur und Dramatiker Neil LaBute gewidmet, dessen neuester Film Murderers seinen Weltpremiere im Globe in Oldenburg feierte. Neben Neil LaBute war auch die Hauptdarstellerin Gia Kroatin zu Gast in Oldenburg. Sie wurde für ihre Rolle in Murderers mit dem Seymour Castle Award für ihre herausragenden schauspielerischen Leistungen geehrt.
3: I just poured my heart and soul into it, and I love our film. So I'm so grateful that Oldenburg has recognized it and the performance in this way.
1: Es wurden noch Preise für den besten männlichen Darsteller, den besten Kurzfilm, den wagemutigsten Film und dem Spirit of Cinema vergeben. Ähnlich wie in den vergangenen Jahren besuchten rund 13.000 Menschen an 5 Tagen die Vorführung des Filmfestivals.

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2: Im Oldenburger Stadtplanungsamt gibt es eine Ausstellung von Hobbykünstlerinnen und Fotografen zu entdecken. Gezeigt werden unterschiedliche Werke, darunter Fotos, Bilder und Skulpturen. Die Ausstellung gibt einen Einblick in die kreativen Arbeiten aus der Region. Zu sehen ist die Ausstellung von heute bis Donnerstag immer von 8 bis 16 Uhr im Stadtplanungsamt in der Industriestraße. Naturfans, aufgepasst! In Oldenburg gibt es heute eine besondere Ausstellung zu entdecken. Unter dem Titel Matter of Nature zeigt die Künstlerin Elke Langer ihre Arbeiten rund um das Thema Natur. Dabei geht es zum Beispiel darum, wie sich Natur verändert. Für ihre Werke verwendet sie unter anderem Acryl, Sand und Pigmente. Die Ausstellung ist heute zu sehen von 8.30 Uhr bis 21 Uhr in der Volkshochschule Oldenburg in der Karlstraße. Glanz, Glamour und die Wirtschaftskrise. Das Staatstheater Wilhelmshaven spielt heute Abend das Musical Der große Gatsby. Wer Lust hat, in die Welt der 1920er Jahre einzutauchen, kann sich auf Ragtime, Swing, Charleston und das große Gefühl freuen. Der große Gatsby heute Abend um 19.30 Uhr im Stadttheater Wilhelmshaven. Und das waren sie auch schon wieder, unsere Veranstaltungstipps für den Wochenstart.

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1: Um 12 Uhr mit Benjamin Kirsch. Nach den Landtagswahlen in Mecklenburg-Vorpommern und Berlin diskutieren Union und SPD im Bund, ob eine Kurskorrektur ihrer Reformpolitik nötig ist. Kanzler Merz hatte bereits gestern Abend klargestellt, dass die Vorhaben der Bundesregierung seiner Ansicht nach zwar schmerzhaft, aber alternativlos sind. Aus Berlin Katrin Aue.
2: Grundsätzlich Rückendeckung bekommt Friedrich Merz von der stellvertretenden CDU-Vorsitzenden Karin Prien. Die Regierung dürfe nicht nachlassen im Reformtempo. Allerdings betont die Bundesfamilienministerin, es gebe Gesprächsbedarf mit der SPD. Da werde, Zitat, der eine oder andere Kompromiss notwendig sein. Ähnlich argumentiert die SPD-Vizevorsitzende Anke Rehlinger. Sie sagte im Deutschlandfunk, nur mit besserem Erklären der Pläne sei es nicht getan. Insbesondere die Abschaffung der sogenannten Rente mit 63 finde keinerlei Akzeptanz in der Bevölkerung. Auch aus der Opposition kommen neue Forderungen nach einem Kurswechsel. Die Grünen-Chefin Franziska Brandner sagte, sie halte es für verantwortungslos, einfach so weiterzumachen. Zitat Brandner, wenn Merz Reformen sagt, denkt das ganze Land an Kahlschlag.
1: Die AfD-Bundesvorsitzende Weidel sieht ihre Partei nach den Erfolgen bei den Wahlen in Mecklenburg-Vorpommern und Berlin als neue Volkspartei. Das zeige insbesondere die Tatsache, dass die CDU in Mecklenburg-Vorpommern an der 5%-Hürde gescheitert ist, sagte Weidel in Berlin.
3: Zu dieser sehr merkwürdigen Rede gestern von Friedrich Merz. Wir glauben nicht, dass die CDU so weitermachen kann. Wir werden sehen, was die nächsten Wochen bringen. Aber Deutschland braucht dringend Reformen, die nicht umgesetzt werden.
1: Die AfD-Vorsitzende Weidel. Mecklenburg-Vorpommerns Ministerpräsidentin Schwesig strebt nach der Landtagswahl die Bildung einer rot-rot-grünen Landesregierung an. Am Abend würden die Parteigremien tagen und sie werde vorschlagen, mit Linken und Grünen Gespräche zu führen, sagte die SPD-Politikerin in Berlin.
4: Für die SPD-MV ist klar, wir haben den Auftrag zur Regierungsbeteiligung mit den demokratischen Parteien, die in den Landtag eingezogen sind. Und wir wollen heute Abend in den Gremien miteinander beraten. Und ich werde meiner Partei vorschlagen, dass wir sowohl mit den Grünen als auch mit den Linken, das sind die beiden demokratischen Parteien, die im Landtag MV vertreten sind, Gespräche führen und unseren Wählerauftrag erfüllen. Denn diese 35% für die SPD-MV gab es vor allem von Wählerinnen und Wählern, die sich wünschen, dass ich meine Arbeit als Ministerpräsidentin fortsetze und dass wir eben eine demokratische, stabile Regierung bilden.
1: Mecklenburg-Vorpommerns Ministerpräsidentin Schwesig. Der frühere Bundesverkehrsminister Scheuer steht seit heute wegen des Vorwurfs der Falschaussage vor Gericht. Die Staatsanwaltschaft ist davon überzeugt, dass der CSU-Politiker im Untersuchungsausschuss des Bundestags zur gescheiterten Pkw-Maut gelogen hat. Aus Berlin Jan Zimmermann.
5: Die Bundesregierung wollte vor circa 10 Jahren eine Pkw-Maut einführen. Das Problem nur, der Europäische Gerichtshof lehnte das Vorhaben ab. Aber Scheuer hatte schon vor dieser Gerichtsentscheidung millionenschwere Verträge mit den vorgesehenen Betreibern unterschrieben. Und das hätte er offenbar nicht tun müssen, weil Manager der Betreiberfirmen ihm angeboten haben sollen, die Verträge erst später, also nach der Gerichtsentscheidung, zu unterschreiben. Scheuer kann sich daran nicht erinnern, sagt er, und das soll falsch sein, glaubt die Staatsanwaltschaft.
1: IG Metall-Chefin Benner hat die Vorstände der deutschen Autoindustrie kritisiert und mehr Verantwortung für Beschäftigte und Standorte gefordert. Heute versammelten sich überall im Land Beschäftigte der Automobil- und Zuliefererindustrie, um Arbeitgebern und Politik zu zeigen, dass es ihnen reiche. Wörtlich ergänzte die IG Metall-Chefin, überall brenne gerade die Hütte. Unternehmen wie Volkswagen, BMW, Audi, Bosch, Mercedes und Porsche hätten für tolle Autos und gute Qualität gestanden, die in die ganze Welt exportiert worden sei. Die Beschäftigten seien stolz gewesen, für diese Unternehmen zu arbeiten. Jetzt führen Vorstände die Branche mit Vollgas gegen die Wand und begingen danach Fahrerflucht. Benner äußerte sich bei einer Aktion im VW-Stammwerk in Wolfsburg. In Kiel, Lübeck, Flensburg und Neumünster ist heute früh ein Warnstreik bei den Stadtbussen angelaufen. Die Gewerkschaft Verdi fordert für die rund 1.800 Beschäftigten 6,5% mehr Geld bei einem Jahr Laufzeit. Der Warnstreik dauert noch bis zum Schichtende heute Nacht. Das waren die Nachrichten.
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7: Das Wetter im Nordwesten.
8: Derzeit ist es größtenteils bewölkt hier bei uns in Oldenburg bei Temperaturen von 17 Grad. Daran tut sich auch heute nicht mehr viel, denn das ist gleichzeitig auch die Höchsttemperatur für heute. Im Laufe des Tages geht es dann zudem meist eher bewölkt weiter. Dabei bleibt es aber insgesamt trocken, aber auch weiterhin sehr windig. Und die Höchsttemperaturen, die betragen heute insgesamt 17 Grad. In der Nacht ist es dann bedeckt, die Temperaturen bewegen sich dann um die 11 Grad. Und morgen ist es dann durchgehend stark bewölkt, dabei bleibt es aber dennoch trocken. Das Ganze dann bei maximal 18 Grad.
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8: Eine Meldung habe ich gerade vorliegen, und zwar bei der Autobahnabfahrten Oldenburg-Bürgerfelde. Die sind derzeit in beiden Richtungen gesperrt, das Ganze noch bis zum 26. Oktober. Dann haben wir noch ein paar Meldungen aus dem Stadtgebiet, und zwar einmal ist der Angelweg aktuell auf gesamter Länge gesperrt. Dann ist die Glashüttenstraße auf Höhe der Hausnummer 6 gesperrt, ebenso wie die Peterstraße. Diese bleibt auf Höhe der Hausnummer 41 gesperrt. Die Straße am Tegelbusch, diese ist zwischen der Hausnummer 55 bis zur Ecke Rotdornweg gesperrt. Und die Straße am Festungsgraben, die bleibt weiterhin zwischen der Dammbleibe und dem Weidamm gesperrt. Dann haben wir noch ein paar Dauerbaustellen hier bei uns im Ort. Unter anderem wird fleißig gebaut in der Alexanderstraße, in der Tirpitzstraße, in der Ziegelhofstraße sowie in der Twebeker Trelle. Geblitzt wird heute natürlich auch wieder hier bei uns in Oldenburg, und zwar heute einmal in der Hunsmüllerstraße sowie in der Ofener Diekerstraße. Das waren sie auch schon wieder, unsere Verkehrsmeldungen hier bei Oldenburg 1. Kommen Sie auf jeden Fall weiterhin gut und sicher an Ihr Ziel. Und wir gehen tatsächlich auch schon in unsere letzte Stunde unserer Vormittagssendung. Dabei im Studio für Sie ist weiterhin Alex Stargardt, und den Auftakt, den machen jetzt Smash Mouth mit All Star.

0: Am 2. Oktober spielt er in Oldenburg in der Kulturetage. Der Wiener Musiker Bibica war das mit Frank. Und nun ist es auch schon wieder 12.30 Uhr und damit ein weiteres Mal Zeit für unsere Oldenburg 1 OK-Nachrichten. Diese kommen nun ein weiteres Mal von Tom Beckering.
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2: Mit der Preisverleihung im Oldenburgischen Staatstheater ist gestern Abend das 33. Internationale Filmfest zu Ende gegangen. Der Preis für den besten Film ging an den amerikanischen Regisseur Zachary Nichols für den experimentellen Antikriegsfilm Variations on Violence. Der Publikumspreis des Festivals ging an die kanadische Independent-Komödie Foreign Tongue. Zum Abschluss des Festivals wurde dann die amerikanische Tragikomödie Northbound mit Hollywood-Star Bruce Dern in der Hauptrolle als deutsche Premiere gezeigt. Heute tagt der Verkehrsausschuss in der alten Flaiwa. Auf der Tagesordnung stehen unter anderem mehrere Änderungen an Straßen sowie Themen rund um den Radverkehr. Außerdem geht es um das soziale Deutschland-Ticket und um Geschwindigkeitsmessungen in Oldenburg. Die Sitzung ist öffentlich, Beginn ist um 17 Uhr. Heute startet die diesjährige Woche der Demenz in Oldenburg. Bis Sonntag gibt es die ganze Woche über verschiedene Veranstaltungen rund um das Thema. Im Mittelpunkt steht in diesem Jahr die sogenannte jung beginnende Demenz, die Menschen mitten im Berufs- und Familienleben betrifft. Zum Auftakt gibt es heute Musik, Begegnungen und Informationen. Beginn ist heute um 14 Uhr im Kulturzentrum PFL.
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0: Nach wie vor ist es größtenteils bewölkt, derzeit in Oldenburg bei Temperaturen von 17 Grad. Daran tut sich heute auch nicht mehr viel, denn das ist auch gleichzeitig die Höchsttemperatur für heute. Im Laufe des Tages geht es dann zudem auch meist bewölkt weiter. Dabei bleibt es auch insgesamt trocken, aber auch weiterhin sehr windig. In der Nacht ist es dann weiter bedeckt, die Temperaturen bewegen sich dann so um die 11 Grad. Und am morgigen Dienstag zeigt es sich weiterhin durchgehend stark bewölkt. Dabei bleibt es aber auch dennoch trocken und die Temperaturen bewegen sich dann um die 18 Grad.
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0: Weiter nichts zu vermelden von den Fernstraßen, bis auf unsere eine Meldung, denn die Autobahnabfahrten Oldenburg-Bürgerfelde sind derzeit bis in beiden Richtungen gesperrt, das Ganze noch bis zum 26. Oktober. Dann haben wir noch ein paar Meldungen aus dem Stadtgebiet, und zwar einmal der Angelweg, der ist aktuell auf gesamter Länge gesperrt. Die Glashüttenstraße, die ist auch gesperrt, und zwar auf Höhe der Hausnummer 6. Genauso wie die Peterstraße, diese bleibt auf Höhe der Hausnummer 41 gesperrt. Und auch die Straße am Tegelbusch, diese ist zwischen der Hausnummer 55 bis zur Ecke Rotdornweg gesperrt. Und zu guter Letzt eine Meldung habe ich noch, und zwar einmal ist die Straße am Festungsgraben weiterhin zwischen der Dammbleibe und dem Weidamm gesperrt. Dann haben wir noch ein paar Dauerbaustellen hier in Oldenburg. Unter anderem wird fleißig gebaut in der Alexanderstraße, in der Tirpitzstraße, in der Ziegelhofstraße sowie in der Zwiebeker Trelle. Und natürlich wird auch heute wieder geblitzt hier in Oldenburg. Das Ganze ist heute einmal der Fall in der Hunsmüller Straße sowie in der Ofener Dieker Straße. Und das waren sie auch schon wieder. Unsere Verkehrsmeldungen hier bei Oldenburg 1, Ihrem Lokalsender. Kommen Sie auf jeden Fall weiterhin gut und sicher durch den Verkehr. Und wir gehen jetzt tatsächlich auch schon in unsere letzte Stunde, halbe Stunde unserer Vormittagssendung. Und das machen wir jetzt zusammen mit 01099. Hier ist Peep Toe.

0: der platte Mond September. Jed ein Dach ein Wort o platt. Im plattdeutschen Monat September gibt es jeden Tag ein Sprichwort ob platt. Bist old as ein Kau und lernst doch noch wat de Tau. Das heißt, du bist alt wie eine Kuh und lernst immer noch was dazu. Also man lernt nie aus.
1: 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Ausgewählt und vorgestellt von Bernd Grünefeld von der Oldenburgischen Landschaft.

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1: Naturfans, aufgepasst! In Oldenburg gibt es heute eine besondere Ausstellung zu entdecken. Unter dem Titel Matter of Nature zeigt die Künstlerin Elke Langer ihre Arbeiten rund um das Thema Natur. Dabei geht es zum Beispiel darum, wie sich Natur verändert. Für ihre Werke verwendet sie unter anderem Acryl, Sand und Pigmente. Die Ausstellung ist heute zu sehen von 8.30 Uhr bis 21 Uhr in der Volkshochschule Oldenburg in der Karlstraße. Das Casablanca präsentiert Cinema Italia. Heute Abend läuft der Film immer verkehrt, Comedy, Movies, Blagi. Gianni genießt seinen Ruhestand, doch dann wird sein deutsche Vita von seiner Tochter gestört, mit ihren lebhaften Kindern und einer Ehekrise vor seiner Tür steht. Diese neue leichtfüßige Komödie können Sie dann heute Abend um 18 Uhr im Casablanca-Kino sehen. Glanz, Glamour und die Wirtschaftskrise. Das Staatstheater Wilhelmshaven spielt heute Abend das Musical Der große Gatsby. Wer Lust hat, die Welt der 1920er Jahre einzutauchen, kann sich auf Ragtime, Swing, Charleston und große Gefühle freuen. Der große Gatsby, heute Abend dann um 19.30 Uhr im Stadttheater Wilhelmshaven. Das waren sie auch schon wieder, unsere Veranstaltungstipps für den Wochenstart.

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Il Cibetto, die unter anderem auch dieses Jahr auf dem Button Chick Festival zu Gast waren, mit Glücklich. Und damit ist die Sendung am Vormittag für heute auch schon wieder fast auserzählt. Im Studio für Sie war Alex Stargardt. Hier geht es nach einer musikgefüllten Pause gleich um 14 Uhr weiter mit Live-Programm. Dann übernimmt nämlich mein Kollege Tom Beckering das Mikro mit der Mixtur. Ich verabschiede mich auf jeden Fall für heute von Ihnen und wünsche Ihnen noch einen schönen, hoffentlich nicht allzu windigen Montag, und bleiben Sie gesund.

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1: Um 13 Uhr mit Benjamin Kirsch. Die Wahlergebnisse in Mecklenburg-Vorpommern und Berlin erhöhen den Druck auf die schwarz-rote Bundesregierung. Die Opposition fordert Konsequenzen für den Reformkurs der Koalition und auch aus den Reihen von Union und SPD kommen Forderungen nach Veränderungen. Aus Berlin Dietrich Karlmeurer.
2: AfD-Co-Chefin Alice Weidel glaubt nicht, dass die CDU so weitermachen kann. Sie sieht notwendige Reformen nicht umgesetzt und Deutschland im Stillstand. Die Abgrenzung der CDU zur AfD macht sie für die Verluste der CDU mitverantwortlich. Weidel fordert Gespräche zwischen AfD und CDU. Grünen-Chefin Franziska Brandner fordert eine Korrektur des Reformkurses der Bundesregierung. Reformen müssten gerecht sein und den Menschen Verbesserungen bringen statt nur Kürzungen. Saarlands Ministerpräsidentin und SPD-Vizechefin Anke Rehlinger sieht in den Wahlergebnissen vor allem eine Reaktion auf die Bundespolitik. Sie fordert mehr Wirtschaftswachstum und sozial gerechte Reformen. CDU-Vize und Bundesfamilienministerin Karin Prien will zwar am Reformkurs festhalten, die CDU müsse sich zugleich aber breiter aufstellen. Die Regierung müsse den Menschen besser zuhören und ihre Sorgen bei den Reformen ernster nehmen.
1: Mecklenburg-Vorpommerns Ministerpräsidentin Schwesig strebt nach der Landtagswahl die Bildung einer rot-rot-grünen Landesregierung an. Am Abend würden die Parteigremien tagen und sie werde vorschlagen, mit Linken und Grünen Gespräche zu führen, sagte die SPD-Politikerin in Berlin.
3: Für die SPD-MV ist klar, wir haben den Auftrag zur Regierungsbeteiligung mit den demokratischen Parteien, die in den Landtag eingezogen sind. Und wir wollen heute Abend in den Gremien miteinander beraten. Und ich werde meiner Partei vorschlagen, dass wir sowohl mit den Grünen als auch mit den Linken, das sind die beiden demokratischen Parteien, die im Landtag MV vertreten sind, Gespräche führen und unseren Wählerauftrag erfüllen. Denn diese 35% für die SPD-MV gab es vor allem von Wählerinnen und Wählern, die sich wünschen, dass ich meine Arbeit als Ministerpräsidentin fortsetze und dass wir eben eine demokratische, stabile Regierung bilden.
1: Mecklenburg-Vorpommerns Ministerpräsidentin Schwesig. Nach der Abgeordnetenhauswahl in Berlin beraten die Gremien der Landesparteien heute darüber, wie es nun weitergeht. Bei der Wahlsiegerin Linkspartei will Spitzenkandidatin Elif Erhel beim Parteitag Ende der Woche die Weichen für rot-grün-rote Sondierungsgespräche stellen. Aus Berlin Sabine Müller.
4: Inhaltlich ist es ihre Priorität, Berlins Mietenkrise anzugehen. Im RBB 24 Inforadio sagte Ereib, sie wolle eine Regierung bilden, die bereit sei, konkrete Maßnahmen inklusive der Vergesellschaftung großer Wohnungskonzerne anzugehen. Der potenzielle Koalitionspartner SPD bremst allerdings, weil die dramatisch geschrumpfte SPD erstmal einige interne Fragen klären muss und weil Spitzenkandidat Steffen Krach weiter gegen Vergesellschaftung ist. Große Offenheit dagegen bei den Grünen. Deren Spitzenkandidat Werner Graf nennt bei Radio 1 eine rot-grün-rote Koalition das klare Ziel. Es gäbe aber auch noch Klärungsbedarf, etwa beim Thema Antisemitismus.
1: IG Metall-Chefin Benner hat die Vorstände der deutschen Autoindustrie kritisiert und mehr Verantwortung für Beschäftigte und Standorte gefordert. Heute versammelten sich überall im Land Beschäftigte der Automobil- und Zuliefererindustrie, um Arbeitgebern und Politik zu zeigen, dass es ihnen reiche. Wörtlich ergänzte die IG Metall-Chefin, überall brenne gerade die Hütte. Unternehmen wie Volkswagen, BMW, Audi, Bosch, Mercedes und Porsche hätten für tolle Autos und gute Qualität gestanden, die in die ganze Welt exportiert worden sei. Die Beschäftigten seien stolz gewesen, für diese Unternehmen zu arbeiten. Jetzt führen Vorstände die Branche mit Vollgas gegen die Wand und begingen danach Fahrerflucht. Benner äußerte sich bei einer Aktion im VW-Stammwerk in Wolfsburg. Immer mehr Lebensmittel in Deutschland werden vorsorglich aus dem Handel genommen. Im vergangenen Jahr mussten laut dem Bundesamt für Verbraucherschutz 291 Produkte zurückgerufen werden, oft wegen gefährlicher Keime oder Fremdkörper. Wie die Hersteller ihre Kunden informieren, bleibt jedoch weitgehend ihnen überlassen. Dadurch können Rückrufe übersehen werden. Bei einer Recherche des SWR stand ein zurückgerufenes Müsli noch im Supermarktregal, weil die betroffene Charge nicht vollständig gekennzeichnet war. Verbraucherschützer fordern mehr Transparenz bei Produktrückrufen. Das waren die Nachrichten.
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0: um 14 Uhr mit Benjamin Kirsch. Nach den Landtagswahlen in Mecklenburg-Vorpommern und Berlin wächst der Druck auf die Bundesregierung, ihren Reformkurs zu ändern. Die SPD-Spitze fordert Korrekturen und stellt sich zugleich hinter das Regierungsbündnis. Aus Berlin Dietrich Kallmeurer.
1: Nach den Wahlschlappen ihrer Partei sieht SPD-Chefin und Bundesarbeitsministerin Bärbel Baas Änderungsbedarf. Die Menschen sind mit den anstehenden Reformen nicht zufrieden, sagt sie nach Beratungen der Parteispitze im Willy-Brandt-Haus. Deshalb müssten diese einen Realitätscheck und vor allem einen Gerechtigkeitscheck bekommen. Über Rente, Pflege und Gesundheit müsse die Koalition jetzt sprechen. Baas betont, die SPD steht fest zur Regierung mit der Union. Auch der SPD-Co-Vorsitzende und Bundesfinanzminister Lars Klingbeil verlangt Änderungen. So wie in den vergangenen Monaten könne es nicht weitergehen. Auch für ihn gilt, Reformen sind nötig, müssen aber gerecht sein.
0: Mecklenburg-Vorpommerns Ministerpräsidentin Schwesig strebt nach der Landtagswahl die Bildung einer rot-rot-grünen Landesregierung an. Am Abend würden die Parteigremien tagen und sie werde vorschlagen, mit Linken und Grünen Gespräche zu führen, sagte die SPD-Politikerin in Berlin.
2: Für die SPD-MV ist klar, wir haben den Auftrag zur Regierungsbeteiligung mit den demokratischen Parteien, die in den Landtag eingezogen sind. Und wir wollen heute Abend in den Gremien miteinander beraten. Und ich werde meiner Partei vorschlagen, dass wir sowohl mit den Grünen als auch mit den Linken, das sind die beiden demokratischen Parteien, die im Landtag MV vertreten sind, Gespräche führen und unseren Wählerauftrag erfüllen. Denn diese 35% für die SPD-MV gab es vor allem von Wählerinnen und Wählern, die sich wünschen, dass ich meine Arbeit als Ministerpräsidentin fortsetze und dass wir eben eine demokratische, stabile Regierung bilden.
0: Mecklenburg-Vorpommerns Ministerpräsidentin Schwesig. Nach der Abgeordnetenhauswahl in Berlin beraten die Gremien der Landesparteien heute darüber, wie es nun weitergeht. Bei der Wahlsiegerin Linkspartei will Spitzenkandidatin Elif Eralp beim Parteitag Ende der Woche die Weichen für rot-grün-rote Sondierungsgespräche stellen. Aus Berlin Sabine Müller.
3: Inhaltlich ist es ihre Priorität, Berlins Mietenkrise anzugehen. Im RBB 24 Inforadio sagte Eralp, sie wolle eine Regierung bilden, die bereit sei, konkrete Maßnahmen inklusive der Vergesellschaftung großer Wohnungskonzerne anzugehen. Der potenzielle Koalitionspartner SPD bremst allerdings, weil die dramatisch geschrumpfte SPD erstmal einige interne Fragen klären muss und weil Spitzenkandidat Steffen Krach weiter gegen Vergesellschaftung ist. Große Offenheit dagegen bei den Grünen. Deren Spitzenkandidat Werner Graf nennt bei Radio 1 eine rot-grün-rote Koalition das klare Ziel. Es gäbe aber auch noch Klärungsbedarf, etwa beim Thema Antisemitismus.
0: Nach der Prognosesenkung bei Volkswagen hat Markenchef Schäfer offenbar einen verschärften Sparkurs angekündigt. Laut der Agentur Reuters gibt es aus Sicht von Schäfer keine Zeit zu verlieren. Beim sogenannten Performance-Programm werde noch einmal deutlich nachgelegt. Wegschauen löse keine Probleme. Über das Wie werde nun mit den Arbeitnehmervertretern gesprochen. Schäfer äußerte sich auf einer Betriebsversammlung in Wolfsburg. Volkswagen hatte am Freitag seine Gewinnprognose für das laufende Jahr gesenkt und das unter anderem mit einer Milliardenabschreibung auf die Tochter Porsche, die Entwicklung des chinesischen Marktes und der steigenden Nachfrage nach margenschwachen Elektroautos begründet. München geht mit Kiel als Standort für die Segelevents in den Endspurt der nationalen Bewerbungsphase für die Olympischen Spiele. Die Landeshauptstädte von Bayern und Schleswig-Holstein haben nach eigenen Angaben eine entsprechende Zusammenarbeit vereinbart. Schleswig-Holsteins Ministerpräsident Günther bezeichnete die Entscheidung als großartige Nachricht für sein Bundesland. Beide Standorte stünden für hohe Qualität und internationale Strahlkraft, so Bayerns Regierungschef Söder. München bewirbt sich neben Berlin und der Region Rhein-Ruhr darum, als deutscher Kandidat für die Sommerspiele 2036, 2040 und 2044 ausgewählt zu werden. Die Entscheidung fällt am Samstag in Baden-Baden bei einer Mitgliederversammlung des Deutschen Olympischen Sportbunds. München hatte bisher offiziell noch offen gelassen, ob Kiel oder Rostock-Warnemünde die Segelwettbewerbe ausrichten soll, falls es einen Olympiazuschlag gibt. Das waren die Nachrichten.
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6: Das Wetter im Nordwesten.
7: Derzeit ist es größtenteils bewölkt in Oldenburg bei 18 Grad. Daran tut sich auch nicht mehr viel, denn das ist gleichzeitig auch die Höchsttemperatur für heute. Im Laufe des Nachmittages geht es zudem meist eher bewölkt weiter. Dabei bleibt es insgesamt trocken, aber auch weiterhin sehr windig, bei Höchsttemperaturen von 17 Grad. Nachts ist es weiterhin bedeckt, bei Temperaturen um die 11 Grad. Und morgen ist es auch weiterhin sehr bewölkt, aber trocken, bei maximal 18 Grad.
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7: Für die Fernstraßen haben wir keine Meldung drin. Deshalb gehen wir direkt über zum Stadtgebiet. Der Angelweg ist aktuell auf gesamter Länge gesperrt. Die Glashüttenstraße ist auf Höhe der Hausnummer 6 auch gesperrt. Die Peterstraße bleibt auf Höhe der Hausnummer 41 gesperrt. Die Straße am Tegelbusch ist zwischen der Hausnummer 55 bis zur Ecke Rotdornweg ebenfalls gesperrt. Die Straße am Festungsgraben bleibt weiterhin zwischen der Dammbleibe auf dem Weidamm gesperrt. Dann kommen wir auch zu den Dauerbaustellen an der Alexanderstraße, an der Tirpitzstraße 39, an der Ziegelhofstraße und der Twelbäcker Tredde. Diese Straßen bleiben weiterhin gesperrt. Kommen Sie gut und sicher durch den Verkehr.
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7: Mein Name ist Tom Beckering und für die nächste Stunde darf ich Sie durch die Mixtur begleiten. Es wird einen Beitrag als Kinotipp zum Film Adams 8 geben, den Song des Tages, die Lokalnachrichten immer um halb, sowie dem Servicetipp und die Veranstaltungstipps. Dazwischen laufen Ihre Lieblingssongs rauf und runter, hier bei Ihrem Lokalsender Oldenburg 1. Jetzt geht's weiter mit Go Your Own Way.

0: Der neue deutsche Film Adams 8 erzählt die Geschichte einer jungen Rudermannschaft, die von der Teilnahme an den Olympischen Spielen in Rom träumt. Doch bis dahin müssen die Sportler einige Herausforderungen meistern. Mehr dazu von Romy Hennig in ihrem heutigen Kinotipp zu Adams 8.
1: Ich glaube, es gibt keinen Sport, der so elitär und explosiv ist wie der Rudersport. Warum sollte ich da überhaupt noch mitmachen?
2: Um den feinen Herren in Kiel oder anderswo mal richtig ans Bein zu pissen.
3: 9 junge Männer, ein Boot und ein großer Traum. Gold bei den Olympischen Spielen. In dem neuen Film Adams 8 dreht sich alles um eine junge Rudermannschaft aus Ratzeburg und ihrem Trainer Karl Adam. Gemeinsam wollen sie es bis nach ganz oben schaffen, aber der Weg dahin ist alles andere als einfach.
4: Karl Adam vom frisch gegründeten Ratzeburger Ruderclub.
5: Wir haben ihre Väter im Krieg verloren, die sind traurig. Die Trauer, die schlägt den Wut um. Die kann ich beim Leistungssport benutzen.
3: Der Film erzählt die Geschichte des Rudertrainers Karl Adam und seiner Mannschaft aus Ratzeburg. Er setzt beim Training auf neue Ideen, die damals noch ziemlich ungewohnt waren. Schnell wird ihm klar, hier geht es nicht nur darum, wer am stärksten rudern kann, sondern wer das Vertrauen und den Zusammenhalt dafür hat.
6: Wo wollen Sie denn hin?
7: Zur Olympischen Spielen nach Rom.
1: Der Kerl saß noch keinen einzigen Tag in dem Ruderboot.
8: Ja und?
9: Ratzeburg gewinnt die deutsche Meisterschaft.
3: Das Ganze basiert auf einer wahren Geschichte und spielt rund um die Olympischen Spiele 1960. Karl Adam wird von Oliver Masucci gespielt. Die Regie führt Hannu Salonen.
10: Polen hat gezeigt, dass wir nicht konkurrenzfähig sind.
11: Sag mal, wisst ihr eigentlich, was da gerade los war?
12: Da war nur Hass.
13: Aber da können wir nichts für, oder?
12: Doch, natürlich, weil wir Deutsche sind.
3: Laut filmstarts.de wird der Film Adams 8 mit 2,5 Sternen als eher durchschnittlich bewertet. Der Film erzählt mehrere Geschichten gleichzeitig, wobei sich die Zuschauer gerne mehr auf das Leben von Karl Adam konzentriert hätten. Außerdem wird der Film auch als die nicht gerade kinotauglichste Sportart beschrieben. Nur die reale Lebensgeschichte von der Trainerlegende Karl Adam hätte dem Film mit Sicherheit gut getan. So filmstarts.de.
12: Auf nach Rom!
10: Wenn du nicht, weiß ich das.
8: Ja, dann sieh zu.
10: Was?
8: Dass du gewinnst.
14: Und da fällt der Startschuss.
9: Unsere deutsche Mannschaft hält sich
0: wacker. Adams 8 läuft im Casablanca Kino in Oldenburg. Der Film läuft gleich um 14.30 Uhr schon. Weitere Vorstellungen heute sind um 17.15 Uhr und eine weitere um 20 Uhr. Schaut gerne vorbei. Jetzt geht's weiter mit Some Paradise.

Veränderung im Leben ist nicht immer einfach. Häufig begleiten Gefühle von Unsicherheit und Zweifel diesen Prozess. Und dennoch gilt es, allen Mut zusammenzusammeln und den Anfang zu machen. Am 4. September erschien unser heutiger Song des Tages, Anfang, vom Indie-Duo August August. Der Song kombiniert Indie-Rock, Grunge und Dream-Pop mit Leadsängerin Katrin Osts markanter Stimme. Der Song begreift Unsicherheit nicht als Schwäche, sondern vielmehr als Ausgangspunkt, eben als Anfang. Bevor wir hier aber noch zu lange schwafeln, sollten wir auch hier den Anfang finden und den Song abspielen.

Das war er, unser Song des Tages Anfang vom Indie-Duo August August, welcher am 13. November 2026 übrigens ihr neues Album Futur 3 veröffentlichen. Und der Track Anfang wurde bereits als Vorab-Single rausgebracht. Jetzt geht es weiter mit einem Song.

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0: Es ist jetzt 14.30 Uhr, also Zeit für unsere Lokalnachrichten. Heute mit Romy Hennig.
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2: Heute tagt der Verkehrsausschuss in der alten Flaiwa. Auf der Tagesordnung stehen unter anderem mehrere Änderungen an Straßen sowie Themen rund um den Radverkehr. Außerdem geht es um das soziale Deutschlandticket und um Geschwindigkeitsmessungen in Oldenburg. Die Sitzung ist öffentlich, beginnt es um 17 Uhr. Heute startet die diesjährige Woche der Demenz in Oldenburg. Bis Sonntag gibt es die ganze Woche über verschiedene Veranstaltungen rund um das Thema. Im Mittelpunkt steht in diesem Jahr die sogenannte jungbeginnende Demenz, die Menschen mitten im Berufs- und Familienleben betrifft. Zum Auftakt gibt es heute Musik, Begegnungen und Informationen. Beginn es um 14 Uhr im Kulturzentrum PFL. Ab sofort steht das Veranstaltungsprogramm der diesjährigen KIBUM fest. Unter dem Motto Zukunft gestalten, KIBUM und die Welt von morgen eröffnet Schirmherr Ralf Kaspers die 52. Oldenburger Kinder- und Jugendbuchmesse. Insgesamt werden 25 Autorinnen ihre Bücher zu Themen wie Technologie und KI, Weltraum und Robotik sowie Gesellschaft, Demokratie und Umwelt vorstellen. Die Veranstaltung eröffnet am 14. November ihre Türen im Kulturzentrum PFL.
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0: Derzeit ist es größtenteils bewölkt in Oldenburg, bei der heutigen Höchsttemperatur von 17 Grad. Daran tut sich auch nicht mehr viel, denn die Höchsttemperatur eben schon erreicht wurde. Im Laufe des Nachmittages geht es zudem meist eher bewölkt weiter. Dabei bleibt es insgesamt trocken, aber auch weiterhin sehr windig. Nachts ist es weiterhin bedeckt, bei Temperaturen um die 11 Grad. Morgen ist es ebenfalls weiterhin stark bewölkt, dennoch bleibt es trocken bei maximal 18 Grad.
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0: Die Autobahnabfahrten Oldenburg-Bürgefelde sind in beiden Richtungen gesperrt. Schauen wir etwas näher zur Stadt. Dort haben wir den Angelweg, der ist aktuell auf gesamter Länge gesperrt. Die Glashüttenstraße ist auf Höhe der Hausnummer 6 gesperrt. Die Petersstraße bleibt auf Höhe der Hausnummer 41 gesperrt. Die Straße am Tegelsbusch ist zwischen der Hausnummer 55 bis zur Ecke Rotdornweg gesperrt. Die Straße am Festungsgraben bleibt weiterhin zwischen der Dammbleibe und dem Weidamm gesperrt. Jetzt zu den Dauerbaustellen. Die sind weiterhin bei der Alexanderstraße, der Tierpitzstraße, der Ziegelhofstraße und der Twilberger Tredde. Kommen Sie sicher und gut durch den Verkehr. Und jetzt geht's weiter mit Love is on my mind.

Bis zum 15. Oktober wird für den Vogel des Jahres 2027 gewählt. Zur Auswahl stehen 5 Vogelarten, die alle einen eigenen Slogan mit sich bringen. Ob der Kolkrabe, die Mehlschwalbe, die Trauerschnäpper, die Wasseramsel oder der Kranich. Dass wir manche dieser Arten noch regelmäßig beobachten können, ist ohnehin schon fast ein Wunder. Der Kranich beispielsweise verdankt sein weiteres regionales Fortbestehen einer jahrzehntelangen Schutzbemühung, unter anderem durch die bekannte NABU-Kork-Kampagne, innerhalb derer seit über 30 Jahren Korken für den Schutz der Kraniche gesammelt und recycelt werden. Abschließend also an alle Vogelfans, denken Sie dran, bis zum 15. Oktober um 11 Uhr für den Vogel des Jahres 2027 abzustimmen. Die Wahl sowie weitere Informationen finden Sie auf vogeldesjahres.de. Jetzt geht es weiter mit dem Song Rolling von The Winston Brothers.

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1: Im Oldenburger Stadtplanungsamt gibt es eine Ausstellung von Hobbykünstlerinnen und Fotografinnen zu entdecken. Gezeigt werden unterschiedliche Werke, darunter Fotos, Bilder und Skulpturen. Die Ausstellung gibt einen Einblick in die kreativen Arbeiten aus der Region. Zu sehen ist die Ausstellung von heute bis Donnerstag immer von 8 Uhr bis 16 Uhr im Stadtplanungsamt in der Industriestraße. Naturfans, aufgepasst! In Oldenburg gibt es heute eine besondere Ausstellung zu entdecken. Unter dem Titel Matter of Nature zeigt die Künstlerin Elke Langer ihre Arbeiten rund um das Thema Natur. Dabei geht es zum Beispiel darum, wie sich Natur verändert. Für ihre Werke verwendet sie unter anderem Acryl, Sand und Pigmente. Die Ausstellung ist heute zu sehen von 8.30 Uhr bis 21 Uhr in der Volkshochschule Oldenburg in der Karlstraße. Das Casablanca präsentiert Cinema Italia. Heute Abend läuft der Film Immer verkehrt, How You Move, You Mistake. Gianni genießt seinen Ruhestand, doch dann wird sein Dolce Vita von seiner Tochter gestört, die mit ihren lebhaften Kindern und einer Ehekrise vor seiner Tür steht. Diese neue, leichtfüßige Komödie können Sie heute Abend um 18 Uhr im Casablanca sehen. Glanz, Glamour und die Wirtschaftskrise. Das Stadttheater Wilhelmshaven spielt heute Abend das Musical Der große Gatsby. Wer Lust hat, in die Welt der 1920er Jahre einzutauchen, kann sich auf Ragtime, Swing, Charleston und große Gefühle freuen. Der große Gatsby heute Abend um 19.30 Uhr im Stadttheater Wilhelmshaven. Jetzt geht's weiter mit Fallrückzieher auf Kopfsteinpflaster von Pohlmann.

Das war Fallrückzieher auf Kopfsteinpflaster von Pohlmann. Und so neigen sich die letzten Minuten der Mixtur dem Ende entgegen. Damit verabschiede ich mich. Mein Name ist Tom Beckering. Als nächstes bei Oldenburg 1, Ihrem Lokalsender, geht es weiter mit meinem Kollegen Kevin Heidenreich im Programm am Nachmittag. Bis dahin wünsche ich Ihnen einen schönen Restmittag.

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1: Um 15 Uhr mit Tarek Yusbaschi. Kanzler Merz hat begrüßt, dass die SPD die schwarz-rote Koalition fortsetzen will. Die Christdemokraten wollten dies auch, betont der CDU-Vorsitzende nach den Gremiensitzungen seiner Partei. Zugleich werde mit den Sozialdemokraten über Änderungen am Reformkurs gesprochen, so Merz. Mit Blick auf die gestrigen Wahlergebnisse für die CDU sagte der Parteivorsitzende:
2: Diese Wahl ist eine tiefe Zäsur. Es ist ein für die CDU in Deutschland dramatisches, einmaliges Ergebnis, dass wir die 5%-Hürde nicht überwinden konnten und dass eine ganze Landtagsfraktion aus dem Landtag heraus fällt. Das ist ein schwerer Schlag und das wird auch für uns lange nachhallen. Wir werden uns über diese Konsequenzen noch lange zu unterhalten haben.
1: Der Kanzler und CDU-Vorsitzende Merz. Mecklenburg-Vorpommerns Ministerpräsidentin Schwesig strebt nach der Landtagswahl die Bildung einer rot-rot-grünen Landesregierung an. Am Abend würden die Parteigremien tagen und sie werde vorschlagen, mit Linken und Grünen Gespräche zu führen, sagte die SPD-Politikerin in Berlin.
3: Für die SPD-MV ist klar, wir haben den Auftrag zur Regierungsbeteiligung mit den demokratischen Parteien, die in den Landtag eingezogen sind. Und wir wollen heute Abend in den Gremien miteinander beraten. Und ich werde meiner Partei vorschlagen, dass wir sowohl mit den Grünen als auch mit den Linken, das sind die beiden demokratischen Parteien, die im Landtag MV vertreten sind, Gespräche führen und unseren Wählerauftrag erfüllen. Denn diese 35% für die SPD-MV gab es vor allem von Wählerinnen und Wählern, die sich wünschen, dass ich meine Arbeit als Ministerpräsidentin fortsetze und dass wir eben eine demokratische, stabile Regierung bilden.
1: Ministerpräsidentin Schwesig. Nachdem die Linke bei der Wahl zum Berliner Abgeordnetenhaus stärkste Kraft geworden ist, sieht deren Spitzenkandidatin Ehrhalb den Auftrag zur Regierungsbildung bei sich. Sie will an dem Ziel festhalten, große Wohnungsunternehmen zu vergesellschaften. Aus Berlin Markus Sambale.
4: In den Verhandlungen mit den möglichen Koalitionspartnern Grüne und SPD könnte das ein entscheidender Knackpunkt werden. Den Wahlausgang in Mecklenburg-Vorpommern wertet die Bundesparteichefin der Linken Ines Schwertner vor allem als ein Signal an die Bundesregierung. CDU und SPD sollten einsehen, dass die Reformen und die Politik der Sozialkürzungen gestoppt werden müssten. Die linken Politikerinnen wurden angesprochen auf den Besuch eines führenden Clan-Mitglieds und eines pro-palästinensischen Aktivisten auf einer Wahlparty gestern Abend in Berlin-Neukölln. Spitzenkandidatin Ehrhalb distanzierte sich davon und bezeichnete Gewaltverherrlichung und Terrorverherrlichung als absolut inakzeptabel. Sie trete ein für den Schutz jüdischen Lebens.
1: Vor dem Berliner Landgericht hat der Prozess gegen den ehemaligen Bundesverkehrsminister Scheuer und seinen damaligen Staatssekretär Schulz begonnen. Beiden wird uneidliche Falschaussage vor dem sogenannten Mautuntersuchungsausschuss des Bundestages vorgeworfen. Aus Berlin Oder Tischewski.
5: Im Anschluss an die Verlesung der Anklageschrift nutzten Scheuer und Schulz die Möglichkeit, sich ausführlich zu den Anschuldigungen zu äußern. Beide wiesen die Vorwürfe zurück. Eher unüblicherweise reagierten die Angeklagten in ihren Stellungnahmen bereits auf Aussagen, die die Vertreter der beiden avisierten Mautbetreiberfirmen zwar im Ermittlungsverfahren gemacht hatten, vor Gericht aber noch nicht wiederholen konnten. Sowohl Scheuer als auch Schulz wird vorgeworfen, vor dem Untersuchungsausschuss des Bundestages zum Scheitern der Mautpläne zwischen Oktober 2020 und Januar 2021 falsch ausgesagt zu haben. In den Befragungen gaben sie an, sich an ein Angebot der Firmen, die Vertragsunterzeichnung zu verschieben, bis ein Urteil des Europäischen Gerichtshofs vorliege, nicht erinnern zu können. An dieser Darstellung halten beide bis heute fest. Die Betreiberfirmen hatten vom Bund Schadensersatzzahlungen in Höhe von 243 Millionen Euro eingeklagt, nachdem der EuGH die Maut im Juni 2019 für rechtswidrig erklärte.
1: Die US-Nachrichtenorganisationen CNN, MS Now und Politico haben eine Klage gegen den Ausschluss ihrer Journalisten aus dem Weißen Haus angekündigt. Die Medienhäuser erklärten gemeinsam, die Akkreditierungen seien ohne Vorankündigung oder Verfahren widerrufen worden. Der Grund seien Einwände gegen die Berichterstattung gewesen. Wenn ein solches Vorgehen unwidersprochen bleibe, gefährde das die Pressefreiheit und das Recht der Öffentlichkeit auf unabhängigen Journalismus, hieß es weiter. Das waren die Nachrichten.
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7: Das Wetter im Nordwesten.
8: Es ist größtenteils bewölkt hier in Oldenburg bei einer Temperatur von 17 Grad. Und auch den restlichen Nachmittag über bleibt es durchgehend bewölkt. Dabei bleibt es aber insgesamt trocken, es bleibt aber auch weiterhin sehr windig. Und mit 17 Grad haben wir für heute auch schon die Höchsttemperatur erreicht. Auch in der Nacht bleibt es bedeckt am Himmel. Die Temperaturen fallen dann etwas bis auf um die 11 Grad. Auch der morgige Dienstag bleibt dann durchgehend stark bewölkt. Es bleibt auch morgen dennoch trocken und das Ganze dann bei einer morgigen Höchsttemperatur von ähnlichen 18 Grad.
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8: Schauen wir hier zunächst mal auf die Fernstraßen. Dort sind die Autobahnabfahrten Oldenburg-Bürgerfelde in beiden Richtungen gesperrt. Und außerdem Vorsicht auf der A28, Oldenburg Richtung Leer zwischen Dreieck Oldenburg-West und Oldenburg-Wechleu. Derzeit kommt es dort zu Gefahr durch eine ungesicherte Unfallstelle. Schauen wir weiter ins Stadtgebiet. Dort ist der Angelweg aktuell auf gesamter Länge gesperrt. Auch die Glashüttenstraße ist auf Höhe der Hausnummer 6 gesperrt. Die Peterstraße bleibt weiterhin auf Höhe der Hausnummer 41 gesperrt. Die Straße am Tegelbusch ist zwischen der Hausnummer 55 bis zur Ecke Rotdornweg gesperrt. Und auch die Straße am Festungsgraben bleibt weiterhin zwischen der Dammbleibe und dem Weitdamm gesperrt. Außerdem haben wir noch einige Dauerbaustellen hier im Oldenburger Stadtgebiet. Diese befinden sich derzeit in der Alexanderstraße, in der Tirpitzstraße, in der Ziegelhofstraße und auch in der Twelbeker Tredde. Kommen Sie weiterhin gut und vor allem sicher durch den Verkehr mit Ihrem Lokalsender Oldenburg 1. Sie hören die Sendung am Nachmittag und im Studio ist für Sie Kevin Heidenreich. Und wir starten jetzt einfach mal in die Nachmittagssendung mit Rock Your Body von Justin Timberlake.

0: Der Verein Kunst- und Kulturkreis Raschstede e.V. hat eine Ausstellung über die Entwicklung des Fahrrads ins Leben gerufen. Von der ersten Laufmaschine bis zu Fahrrädern der 80er ist alles dabei. Zudem ist ein umfangreiches Rahmenprogramm geplant. Zu finden ist die Ausstellung noch bis zum 25. Oktober im Palais in Raschstede.
1: Seit dem 6. September ist im Palais in Raschstede die Ausstellung Velociped – Die Geschichte des Fahrrads zu sehen. Wie der Name schon verrät, dreht sich hier alles um die Entwicklung des Fahrrads. Von der ersten Laufmaschine über das Hochrad bis hin zum Fahrrad aus den 1980er Jahren. Die Ausstellung zeigt, wie sich das Fahrrad im Laufe der Zeit verändert hat, so auch die Nutzung des Fahrrads. Über die Jahre hat man es für verschiedenste Zwecke eingesetzt. Der Titel Velociped hat dabei einen historischen Bezug. So wurde das Fahrrad früher genannt. Initiiert wurde die Ausstellung vom Kunst- und Kulturkreis Raschstede. Die Idee dahinter? Mehr Menschen für Kunst und Kultur begeistern. Dafür eignete sich das Fahrrad besonders. Schließlich kennen die meisten es aus ihrem eigenen Alltag. Der Vorsitzende des Vereins, Siegfried Schmielewski, erklärt, was für ihn das Fahrrad so spannend macht.
2: Ja, wenn Sie schauen, was an Handwerks- und Ingenieurskunst in so einem Fahrrad steckt und mit wie viel Ideenreichtum die Menschen, also dieses Fortbewegungsmittel entwickelt haben, das ist schon faszinierend. Ne? Und dann die ganzen Details kennenzulernen und es ist einfach eine spannende Geschichte.
1: Für die Ausstellung kamen die historischen Fahrräder aus verschiedensten Quellen zusammen. Einige Exponate stammen unter anderem aus dem Museumsdorf Kloppenburg und dem Zweiradmuseum aus Varel. Weitere wurden von Privatpersonen zur Verfügung gestellt. Für die Vorbereitung haben sich die InitiatorInnen intensiv mit der Geschichte des Fahrrads auseinandergesetzt. Welche Bedeutung das Fahrrad heute für Raschstede und die Region hat, weiß Birgit Denizell von der Residenz Ort Raschstede GmbH.
3: Also die Bedeutung für das Fahrrad ist ja hier generell im Ammerland sehr groß. Wir sind ja hier im Ammerland das Fahrradland oder überhaupt hier im Nordwesten, weil es hier so wahnsinnig flach ist. Und wir haben hier auch in Raschstede sehr viele Fahrräder und auch bei diesem internationalen Fahrradtag.
1: Neben der Ausstellung sind auch weitere Aktionen geplant. Am 20. September steht beim Palais ein Familienfestival auf dem Programm. Mit BMX-Anlage, Einradshow und einer Reparaturwerkstatt. Dieses bunte Rahmenprogramm soll möglichst viele Menschen ansprechen. Dabei wünscht sich Birgit Denizell, dass die Besuchenden etwas für sich mitnehmen.
3: Also im Grunde hat ja die Fahrradausstellung einen sehr aktuellen Bezug, weil wir ja eigentlich immer mobiler werden. Man soll ja weg vom Auto sozusagen zu den Fahrrädern bzw. zu der eigenen Bewegung hin. Andererseits ist es natürlich auch so, dass man sieht, dass Fahrräder damals, also wie sie sich entwickelt haben, eben durchaus noch sehr zu der Mobilität der Menschen auch beigetragen haben. Gerade so um 1900, da hatte man ja noch gar keine Autos. Aber jetzt hat man sie und jetzt kommt man aber zum Fahrrad wieder zurück, weil sie eben kein Benzin verbrauchen.
1: Wer mehr über die Geschichte des Fahrrads erfahren möchte, kann die Ausstellung noch bis zum 25. Oktober in Raschstede besuchen.

0: Ein Klassiker von den Rolling Stones mit Brown Sugar hier am Nachmittag bei Oldenburg 1. Und damit ist es jetzt auch schon wieder fast 15.30 Uhr und damit Zeit für unsere Oldenburg 1 Lokalnachrichten. Die kommen nun von Romy Hennig.
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2: Heute tagt der Verkehrsausschuss in der alten Flyver. Auf der Tagesordnung stehen unter anderem mehrere Änderungen an Straßen sowie Themen rund um den Radverkehr. Außerdem geht es um das soziale Deutschlandticket und um Geschwindigkeitsmessungen in Oldenburg. Die Sitzung ist öffentlich und beginnt es um 17 Uhr. Heute startet die diesjährige Woche der Demenz in Oldenburg. Bis Sonntag gibt es die ganze Woche über verschiedene Veranstaltungen rund um das Thema. Im Mittelpunkt steht in diesem Jahr die sogenannte jung beginnende Demenz, die Menschen im Berufs- und Familienleben betrifft. Zum Auftakt gibt es heute Musik, Begegnungen und Informationen. Beginn es um 14 Uhr im Kulturzentrum PFL. Ab sofort steht das Veranstaltungsprogramm der diesjährigen KIBUM fest. Unter dem Motto Zukunft gestalten. KIBUM und die Welt von morgen eröffnet Schirmherr Karl Kaspers die 52. Oldenburger Kinder- und Jugendbuchmesse. Insgesamt werden 25 AutorInnen ihre Bücher zu Themen wie Technologie und KI, Weltraum und Robotik sowie Geschäft, Gesellschaft, Demokratie und Umwelt vorstellen. Die Veranstaltung eröffnet am 14. November ihre Türen im Kulturzentrum PFL.
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0: Es ist weiterhin größtenteils bewölkt hier in Oldenburg bei einer Temperatur von 17 Grad. Und auch den restlichen Nachmittag über bleibt es größtenteils grau. Aber immerhin bleibt es heute den ganzen Tag trocken, aber auch weiterhin sehr windig. Und mit 17 Grad haben wir für heute auch schon die Höchsttemperatur erreicht. Auch in der Nacht bleibt es größtenteils bedeckt. Die Temperaturen fallen etwas bis auf um die 11 Grad. Und auch am morgigen Dienstag bleibt es durchgehend stark bewölkt. Es bleibt auch morgen dennoch trocken und das Ganze dann bei einer ähnlichen Höchsttemperatur von 18 Grad.
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0: Schauen wir zunächst mal auf die Fernstraßen. Dort sind die Autobahnabfahrten Oldenburg-Bürgerfelde in beiden Richtungen gesperrt. Und schauen wir direkt mal weiter ins Stadtgebiet. Dort ist nämlich gerade der Angelweg aktuell auf gesamter Länge gesperrt. Auch die Glashüttenstraße ist derzeit auf Höhe der Hausnummer 6 gesperrt. Außerdem ist die Peterstraße auf Höhe der Hausnummer 41 gesperrt. Auch die Straße am Tegelbusch ist zwischen der Hausnummer 55 bis zur Ecke Rotdornweg gesperrt. Und auch die Straße am Festungsgraben bleibt weiter zwischen der Dammbleibe und dem Weidamm gesperrt. Außerdem haben wir noch einige Dauerbaustellen hier im Oldenburger Stadtgebiet. Diese befinden sich derzeit in der Alexanderstraße, in der Tirpitzstraße und auch in der Ziegelhofstraße wie in der Twelbecker Tredde wird derzeit noch gebaut. Kommen Sie weiterhin gut und vor allem sicher durch den Verkehr mit Ihrem Lokalsender Oldenburg 1. Wir starten weiter durch die Nachmittagssendung mit Come As You Are von Nirvana.

Und unser Oldenburg 1 Album der Woche ist diesmal mit Before After, das dritte Album der österreichischen Musikerin Sophie Royer. Als Sophie Fattoretti Royer ist sie in Palo Alto in Kalifornien als Tochter einer Österreicherin und eines Iraners zur Welt gekommen. Genau genommen ist sie also eine amerikanisch-österreichisch-iranische Künstlerin. In Österreich ist sie dann auch zur Schule gegangen und hat danach am Konservatorium in Wien klassische Geige studiert. Dann ist sie wiederum nach Amerika zurückgekehrt und hat für die Plattenfirma Stone's Throw Records gearbeitet, bei der auch alle ihre bisher veröffentlichten Platten erschienen sind. Mittlerweile lebt und arbeitet sie wieder in Wien, spielt Geige an der Philharmonie, hat Philosophie und Malerei studiert und auch schon erste Ausstellungen mit eigenen Werken gehabt. Dazu ist sie außerdem schon als DJ, Radiomoderatorin, Model und Schauspielerin aufgetreten. In ihrer Musik kommt das dann alles zusammen. Sie spielt mit den musikalischen Elementen ihrer klassischen Ausbildung moderne, elektronische Popmusik und mischt bei ihren Live-Konzerten die Geige mit elektronischen Beats. Das neue Album hat sie außerdem mit gleich 6 international erfolgreichen ProduzentInnen aufgenommen. Darunter Matt Cohen, der schon mit Charlie XCX zusammengearbeitet hat, und Eli Hirsch, der zuletzt mit Sabrina Carpenter im Studio war. Hören wir doch einfach mal rein in ihr Album. Hier ist jetzt Actress von Sophie Royer.

Das war Actress von Sophie Royer von ihrem neuen Album. Und als multidisziplinär arbeitende Künstlerin zwischen Klassikpop und bildender Kunst erschafft Sophie Royer erstaunlich eingängige und doch vielschichtige Popmusik. Sie verbindet dabei Synthie-Pop, Italo-Disco und Indie-Rock miteinander und singt auf Deutsch, Französisch

und auch auf Englisch. Das neue Album ist außerdem nochmal deutlich popfokussierter produziert worden und besticht durch abwechslungsreiche Elektrobanger von internationalem Dancefloor-Format. Before After von Sophie Royer ist am 9. September auf dem Label Stone's Throw Records erschienen und außerdem unser Oldenburg 1 Album der Woche. Jeden Tag dieser Woche werden wir einen anderen Song aus dem Album vorspielen. Reinhören lohnt sich also.

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2: Im Oldenburger Stadtplanungsamt gibt es eine Ausstellung von HobbykünstlerInnen und FotografInnen zu entdecken. Gezeigt werden unterschiedliche Werke, darunter Fotos, Bilder und Skulpturen. Die Ausstellung gibt einen Einblick in die kreativen Arbeiten aus der Region. Zu sehen ist die Ausstellung dann von heute bis Donnerstag immer von 8 bis 16 Uhr im Stadtplanungsamt in der Industriestraße. Naturfans, aufgepasst! In Oldenburg gibt es heute eine besondere Ausstellung zu entdecken. Unter dem Titel Matter of Nature zeigt die Künstlerin Elke Langer ihre Arbeiten rund um das Thema Natur. Dabei geht es zum Beispiel darum, wie sich Natur verändert. Für ihre Werke verwendet sie unter anderem Acryl, Sand und Pigmente. Die Ausstellung ist dann heute zu sehen von 8.30 Uhr bis 21 Uhr in der Volkshochschule Oldenburg in der Karlstraße. Und das Casablanca präsentiert heute Cinema Italia. Heute Abend läuft dann der Film Immer verkehrt, How You Move Your Mistake. Gianni genießt seinen Ruhestand, doch dann wird sein Dolce Vita von seiner Tochter gestört, die mit ihren lebhaften Kindern und einer Ehekrise vor seiner Haustür steht. Diese neue leichtfüßige Komödie können Sie dann heute Abend um 18 Uhr im Casablanca-Kino sehen. Und das waren auch wieder unsere Veranstaltungstipps für heute.

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1: Um 16 Uhr mit Tarek Yusbaşı. Kanzler Merz will Nachteile von Kassenpatienten etwa bei Wartezeiten für Behandlungen in den Blick nehmen. In der Bevölkerung habe sich der Eindruck verfestigt, dass die Privatversicherten sofort jede Leistung bekommen und die gesetzlich Versicherten darauf Wochen und Monate warten müssen, so Merz. Dabei verwies der Kanzler auch auf Einschätzungen des Gesundheitsministers in NRW, Laumann.
2: Wir sehen das Problem. Wir haben in der Koalition verabredet, dass wir die Entscheidungen in der gesetzlichen Krankenversicherung wirkungsgleich auch auf die private Krankenversicherung übertragen. Und das haben wir bis jetzt nicht gemacht. So, und das werden wir nachholen müssen. Das Problem reicht aber sehr viel tiefer. Karl-Josef Laumann hat heute Morgen noch einmal darauf hingewiesen, dass dieses Nebeneinander von privater und gesetzlicher Krankenversicherung genauso wie von privater und gesetzlicher Pflegeversicherung ein erhebliches Problem auslöst im Gerechtigkeitsempfinden der Bevölkerung. Es gibt gute Gründe für beide Systeme, aber wenn die Bevölkerung das als ein so massives Problem ansieht, und ich teile die Einschätzung, dann müssen wir daran etwas ändern.
1: Der Kanzler und CDU-Vorsitzende Merz. Mecklenburg-Vorpommerns Ministerpräsidentin Schwesig strebt nach der Landtagswahl die Bildung einer rot-rot-grünen Landesregierung an. Am Abend würden die Parteigremien tagen und sie setze sich dafür ein, mit Linken und Grünen Gespräche zu führen, sagte die SPD-Politikerin in Berlin.
3: Für die SPD-MV ist klar, wir haben den Auftrag zur Regierungsbeteiligung mit den demokratischen Parteien, die in den Landtag eingezogen sind, und wir wollen heute Abend in den Gremien miteinander beraten, und ich werde meiner Partei vorschlagen, dass wir sowohl mit den Grünen als auch mit den Linken, das sind die beiden demokratischen Parteien, die im Landtag MV vertreten sind, Gespräche führen und unseren Wählerauftrag erfüllen.
1: Mecklenburg-Vorpommerns Ministerpräsidentin Schwesig. Vor dem Berliner Landgericht hat der Prozess gegen den ehemaligen Bundesverkehrsminister Scheuer und seinen damaligen Staatssekretär Schulz begonnen. Beiden wird uneidliche Falschaussage vor dem sogenannten Maut-Untersuchungsausschuss des Bundestages vorgeworfen. Aus Berlin, Oder Tischewski.
4: Im Anschluss an die Verlesung der Anklageschrift nutzten Scheuer und Schulz die Möglichkeit, sich ausführlich zu den Anschuldigungen zu äußern. Beide wiesen die Vorwürfe zurück. Eher unüblicherweise reagierten die Angeklagten in ihren Stellungnahmen bereits auf Aussagen, die die Vertreter der beiden avisierten Maut-Betreiberfirmen zwar im Ermittlungsverfahren gemacht hatten, vor Gericht aber noch nicht wiederholen konnten. Sowohl Scheuer als auch Schulz wird vorgeworfen, vor dem Untersuchungsausschuss des Bundestages zum Scheitern der Mautpläne zwischen Oktober 2020 und Januar 2021 falsch ausgesagt zu haben. In den Befragungen gaben sie an, sich an ein Angebot der Firmen, die Vertragsunterzeichnung zu verschieben, bis ein Urteil des Europäischen Gerichtshofs vorliege, nicht erinnern zu können. An dieser Darstellung halten beide bis heute fest. Die Betreiberfirmen hatten vom Bund Schadensersatzzahlungen in Höhe von 243 Millionen Euro eingeklagt, nachdem der EuGH die Maut im Juni 2019 für rechtswidrig erklärte.
1: Angesichts der Krise bei Europas größtem Autobauer fordert VW-Betriebsratschefin Cavallo einen Beitrag der Anteilseigner. Auch die Aktionäre müssten ihren Teil dazu beisteuern, die Krise zu bewältigen. Dazu gehöre, dass so viel Geld wie möglich im Unternehmen bleibe, um die teure Transformation zu finanzieren. Sie dürften nicht nur in Richtung Belegschaften schauen und dort Verzicht verlangen. Cavallo äußerte sich bei einer Aktion im VW-Stammwerk in Wolfsburg. Sie sprach den Angaben zufolge vor tausenden Beschäftigten, die per Sternmarsch in eine Halle im Zentrum des Werks gekommen waren. Im Anschluss fand dort eine reguläre Betriebsversammlung statt. Volkswagen-Markenchef Schäfer kündigte nach Reuters Informationen in diesem Rahmen einen verschärften Sparkurs an. Immer mehr Lebensmittel in Deutschland werden vorsorglich aus dem Handel genommen. Im vergangenen Jahr mussten laut dem Bundesamt für Verbraucherschutz 291 Produkte zurückgerufen werden, oft wegen gefährlicher Keime oder Fremdkörper. Wie die Hersteller ihre Kunden informieren, bleibt jedoch weitgehend ihnen überlassen. Dadurch können Rückrufe übersehen werden. Bei einer Recherche des SWR stand ein zurückgerufenes Müsli noch im Supermarkt im Regal, weil die betroffene Charge nicht vollständig gekennzeichnet war. Verbraucherschützer fordern mehr Transparenz bei Produktrückrufen. Das waren die Nachrichten.
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6: Das Wetter im Nordwesten.
7: Der Himmel ist weiterhin grau hier in Oldenburg bei einer Temperatur von 17 Grad. Und im Laufe des Nachmittags bleibt es auch größtenteils bewölkt. Dabei bleibt es aber immerhin trocken. Es bleibt aber auch weiterhin sehr windig. Und mit 17 Grad haben wir für heute auch schon die Höchsttemperatur erreicht. Auch in der Nacht bleibt es bedeckt hier in Oldenburg. Die Temperaturen fallen noch etwas bis auf um die 11 Grad. Auch am morgigen Dienstag bleibt es durchgehend stark bewölkt. Auch morgen bleibt es dennoch trocken und das Ganze dann bei einer morgigen Höchsttemperatur von 18 Grad.
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7: Schauen wir zunächst mal auf die Fernstraßen. Dort sind die Autobahnabfahrten Oldenburg-Bürgerfelde in beiden Richtungen gesperrt. Schauen wir direkt mal weiter ins Stadtgebiet. Dort ist der Angelweg aktuell auf gesamter Länge gesperrt. Auch die Glashüttenstraße ist derzeit auf Höhe der Hausnummer 6 gesperrt. Ebenso wie die Peterstraße, die bleibt weiterhin auf Höhe der Hausnummer 41 gesperrt. Auch die Straße am Tegelbusch ist derzeit zwischen der Hausnummer 55 bis zur Ecke Rotdornweg gesperrt. Und auch die Straße am Festungsgraben bleibt weiterhin zwischen der Dammbleibe und dem Weidamm gesperrt. Außerdem haben wir noch einige Dauerbaustellen hier im Oldenburger Stadtgebiet. Diese befinden sich derzeit in der Alexanderstraße, in der Tirpitzstraße und auch in der Ziegelhofstraße und in der Twelbecker Tredde wird aktuell gebaut. Kommen Sie weiterhin gut und vor allem sicher durch den Verkehr und auch an Ihr Ziel mit Ihrem Lokalsender Oldenburg 1. Sie hören die Sendung am Nachmittag und im Studio ist dabei für Sie Kevin Heidenreich. Und wir starten jetzt auch schon in die zweite Stunde der Nachmittagssendung mit In the Shadows von The Rasmus.

Und unser Oldenburg 1 Song des Tages ist diesmal Anfang vom Indie-Duo August August. Der Song kombiniert Indie-Rock, Grunge und Dream-Pop mit Leadsängerin Catherine Oss' markanter Stimme. Der Song begreift Unsicherheit nicht als Schwäche, sondern vielmehr als Ausgangspunkt, eben als Anfang. Bevor wir hier aber noch zu lange schwafeln, sollten wir uns auch einfach den Anfang finden und den Song einfach mal abspielen. Also hier ist jetzt Anfang von August August.

Und das war auch wieder unser Oldenburg 1 Song des Tages, Anfang vom Indie-Duo August August. Diese bringen dann schon am 13. November 2026 ihr neues Album Futur 3 raus und der Song Anfang wird darauf auch enthalten sein. Also, wenn Ihnen der Song gefallen hat, können Sie sich schon auf den 13. November freuen.

0: Das waren Sunrise Avenue mit Fairy Tale Gone Bad. Märchen werden jetzt keine mehr erzählt, denn es ist wieder Zeit für die harten Fakten und die Oldenburg 1 Lokalnachrichten. Die kommen nun wieder von Romy Hennig.
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3: Heute tagt der Verkehrsausschuss in der alten Flyver. Auf der Tagesordnung stehen unter anderem mehrere Änderungen an Straßen sowie Themen rund um den Radverkehr. Außerdem geht es um das soziale Deutschlandticket und um Geschwindigkeitsmessungen in Oldenburg. Die Sitzung ist öffentlich und beginnt es um 17 Uhr. Ab sofort steht das Veranstaltungsprogramm der diesjährigen KIBUM statt. Unter dem Motto Zukunft gestalten, KIBUM und die Welt von morgen eröffnet Schirmherr Karl Kaspers die 52. Oldenburger Kinder- und Jugendbuchmesse. Insgesamt werden 25 AutorInnen ihre Bücher zu Themen wie Technologie und KI, Weltraum und Robotik sowie Gesellschaft, Demokratie und Umwelt vorstellen. Die Veranstaltung eröffnet am 14. November ihre Türen im Kulturzentrum PFL. Es gibt ein Status-Update zum Bauvorhaben der Alexanderstraße. Die zweite Bauphase mit der Vollsperrung des Kreuzungsbereiches Bürgerfelder Straße im Dreieck Alexanderstraße soll am 26. Oktober planmäßig abgeschlossen werden. Die Bauarbeiten für die dritte Phase sind bereits angelaufen, verzögern sich jedoch. Dennoch wird an der Frist festgehalten, die Gesamtmaßnahme im Frühjahr 2027 abzuschließen.
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0: Es ist weiterhin grau und bewölkt hier in Oldenburg bei einer Temperatur von 17 Grad. Und im Laufe des Nachmittags bleibt es auch durchgehend bewölkt. Dabei bleibt es aber zumindest trocken, wenn auch sehr windig. Und mit 17 Grad haben wir für heute auch schon die Höchsttemperatur erreicht. Auch in der Nacht bleibt es bedeckt am Himmel. Die Temperaturen fallen noch etwas bis auf um die 11 Grad. Und auch am morgigen Dienstag bleibt es durchgehend stark bewölkt. Auch morgen bleibt es aber immerhin trocken bei einer Höchsttemperatur von 18 Grad.
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0: Schauen wir zunächst mal auf die Fernstraßen. Dort sind die Autobahnabfahrten Oldenburg-Bürgerfelde in beiden Richtungen gesperrt. Schauen wir weiter ins Stadtgebiet. Dort ist der Angelweg aktuell auf gesamter Länge gesperrt. Auch die Glashüttenstraße ist auf Höhe der Hausnummer 6 gesperrt. Ebenfalls gesperrt ist die Peterstraße auf Höhe der Hausnummer 41. Auch die Straße am Tegelbusch ist zwischen der Hausnummer 55 bis zur Ecke Rotdornweg gesperrt. Und außerdem ist auch die Straße am Festungsgraben weiter zwischen der Dammbleibe und dem Weidamm gesperrt. Außerdem haben wir noch einige Dauerbaustellen hier im Oldenburger Stadtgebiet. Diese befinden sich derzeit in der Alexanderstraße, in der Tirpitzstraße, in der Ziegelhofstraße und in der Twelbeker Tredde. Kommen Sie weiterhin gut und vor allem sicher durch den Verkehr mit Ihrem Lokalsender Oldenburg 1. Und so langsam wird auch das Wetter sehr herbstlich. Deshalb lassen wir auch musikalisch mal den Herbst rein. Und wie könnte das besser klappen als mit Paramore und Decode?

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1: Bei der Preisverleihung im Oldenburgischen Staatstheater wurden gestern die Wettbewerbsgewinner vorgestellt. Variations on Violence von Zachary Nichols gewann den German Independence Award für den besten Film. Dieser Film handelt von Distanz und davon, wie wenig Distanz uns schützt. Ein Krieg, der weit weggeführt wird, auf einem Bildschirm verfolgt wird und dessen Folgen uns dennoch erreichen, bis tief ins Innerste. Bilder aus der Ferne, Daten und Informationen einer Maschine, die wir nicht mehr aus dem Kopf bekommen können. Und dahinter ein Regisseur, der weiß, nicht die Maschine ist das Problem, sondern der Mensch am Steuerpult. Nichols wird oft darauf angesprochen, wie hochaktuell sein Thema sei, doch einen aktuellen Anlass gibt es dafür eigentlich gar nicht.
2: I wanted to make a movie about trauma, and this particular version of trauma is something that's unlike anywhere else, where trauma is witnessed or experienced from a great, great distance. And it's a topic that I wrote about 10 years ago. This film has been in progress for a long time, and people keep saying, "Oh, it's so timely," but really, I say it's timeless.
1: Big Daddy's Flowers von Matthew Osobor wurde mit dem Hans-Ulms-Preis für den besten Debütfilm ausgezeichnet. Ein Filmemacher, der ohne Budget einen Film gedreht und sich einem schweren Thema leicht und humorvoll, aber auch zynisch und bissig nähert. Osobor ist angetan von der Atmosphäre des Festivals und seinem Publikum.
3: This is incredible. I mean, thank you guys. Thank you local news here at Oldenburg. I mean, thank you the festival, but thank you also this Oldenburg community for just showing up and supporting this. I just love the synergy that the Oldenburg community has.
1: Die diesjährige Retrospektive war dem amerikanischen Regisseur und Dramatiker Neil LaBute gewidmet, dessen neuester Film Murderers seine Weltpremiere im Globe in Oldenburg feierte. Neben Neil LaBute war auch die Hauptdarstellerin Gia Grovatin zu Gast in Oldenburg. Sie wurde für ihre Rolle in Murderers mit dem Seymour Castle Award für ihre herausragenden schauspielerischen Leistungen geehrt.
4: I just poured my heart and soul into it and I love our film. So I'm so grateful that Oldenburg has recognized it and the performance in this way.
1: Zudem wurden noch Preise für den besten männlichen Darsteller, den besten Kurzfilm, den wagemutigsten Film und den Spirit of Cinema vergeben. Ähnlich wie in den vergangenen Jahren besuchten rund 13.000 Menschen an 5 Tagen die Vorführungen des Filmfestivals.

0: Es ist 16.49 Uhr und damit wieder Zeit für unsere Oldenburg 1.
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0: Naturfans, aufgepasst, in Oldenburg gibt es heute eine besondere Ausstellung zu entdecken. Unter dem Titel Matter of Nature zeigt die Künstlerin Elke Langer ihre Arbeiten rund um das Thema Natur. Dabei geht es zum Beispiel darum, wie sich Natur verändert. Für ihre Werke verwendet sie unter anderem Acrylsand und Pigmente. Die Ausstellung ist dann heute zu sehen von 8.30 Uhr bis 21 Uhr in der Volkshochschule Oldenburg in der Karlstraße. Und das Casablanca präsentiert mal wieder Cinema Italia. Heute Abend läuft dabei der Film Immer verkehrt, How You Move Your Mistake. Gianni genießt seinen Ruhestand, doch dann wird sein Dolce Vita von seiner Tochter gestört, die mit ihren lebhaften Kindern und einer Ehekrise vor seiner Haustür steht. Diese neue leichtfüßige Komödie können Sie dann heute Abend um 18 Uhr im Casablanca Kino sehen. Glanz, Glamour und die Wirtschaftskrise. Das Stadttheater Wilhelmshaven spielt heute Abend das Musical Der große Gatsby. Wer Lust hat, in die Welt der 1920er einzutauchen, kann sich auf Rage Time, Swing, Charleston und große Gefühle freuen. Der große Gatsby heute Abend um 19.30 Uhr dann im Stadttheater in Wilhelmshaven. Und das waren auch wieder unsere Veranstaltungstipps für heute.

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1: Um 17 Uhr mit Tarek Yusbashi. Der CDU-Vorsitzende Merz hat nach den Landtagswahlen einen Kurswechsel seiner Partei in der Frage der Krankenversicherung in Aussicht gestellt. In der Bevölkerung habe sich der Eindruck verfestigt, dass die Privatversicherten sofort jede Leistung bekommen und die gesetzlich Versicherten darauf Wochen und Monate warten müssen, so Merz. Aus der NDR-Nachrichtenredaktion Ulrike Ufer.
2: Der Kanzler betonte, die Reformvorhaben der Koalition im Gesundheitsbereich müssten wirkungsgleich auf die private Krankenversicherung übertragen werden. Weitere Details nannte der Regierungschef zunächst nicht. Zudem kündigte Merz an, rasch ein Bundesgesetz gegen die Enteignung von Wohnraum zu verabschieden. Internationale Investoren müssten wissen, es gibt in Deutschland keine Enteignung von privatem Eigentum. Die entsprechende Ankündigung der Berliner Linken habe im Ausland und im Inland eine verheerende Wirkung gehabt, ergänzte Merz.
1: Mecklenburg-Vorpommerns Ministerpräsidentin Schwesig strebt nach der Landtagswahl die Bildung einer rot-rot-grünen Landesregierung an. Das hat die SPD-Politikerin am Vormittag angekündigt. Wie schnell es in Sachen Regierungsbildung weitergehen könnte, dazu Stefan Luttmann aus Schwerin.
3: Ja, das wird sicher noch ein bisschen dauern. Die SPD und ihre Spitzenkandidatin, Ministerpräsidentin Manuela Schwesig, die werden den möglichen Partnern Linke und Grüne demnächst Sondierungsgespräche anbieten. Dann geht es in Koalitionsverhandlungen. Nur zusammen haben die drei eine Mehrheit gegen die erstarkte AfD, die jetzt einzige Oppositionspartei im Schweriner Landtag ist. Wirtschaft und Gewerkschaft, die rechnen mit einer harten, polarisierten Auseinandersetzung im Parlament. Das werde in den nächsten 5 Jahren sehr hart werden im Landtag.
1: 7 Jahre nach der gestoppten Pkw-Maut für Ausländer steht der frühere Verkehrsminister Scheuer vor Gericht. Stuft das Berliner Landgericht Scheuers Aussage als Falschaussage ein, droht ihm eine Freiheitsstrafe von 3 Monaten bis 5 Jahren. Oder Teschewski aus Berlin dazu, inwiefern Scheuer gelogen haben soll.
4: Also es geht um ein Treffen mit den Mautbetreiberfirmen im November 2018. Und zu diesem Zeitpunkt war es eigentlich geplant, dass diese Maut eingeführt wird. Und man hat sich mit diesen Mautbetreibern getroffen und da unterscheiden sich jetzt die Aussagen. Die Mautbetreiber sagen, es gab ein Angebot an Scheuer, dass man die Unterzeichnung der Verträge verschieben könnte, bis der EuGH darüber entschieden hat, ob diese Maut tatsächlich möglich ist. Und das soll Scheuer abgelehnt haben und dann gab es eben diese Vertragsunterzeichnung und da sagt Andreas Scheuer halt, an dieses Angebot könne er sich nicht erinnern.
1: Angesichts der Krise bei Europas größtem Autobauer fordert VW-Betriebsratschefin Cavallo einen Beitrag der Anteilseigner. Auch die Aktionäre müssten ihren Teil dazu beisteuern, die Krise zu bewältigen. Dazu gehöre, dass so viel Geld wie möglich im Unternehmen bleibe, um die teure Transformation zu finanzieren. Sie dürften nicht nur in Richtung Belegschaften schauen und dort Verzicht verlangen. Cavallo äußerte sich bei einer Aktion im VW-Stammwerk in Wolfsburg. Sie sprach den Angaben zufolge vor tausenden Beschäftigten, die per Sternmarsch in eine Halle im Zentrum des Werks gekommen waren. Im Anschluss fand dort eine reguläre Betriebsversammlung statt. Volkswagen-Markenchef Schäfer kündigte nach Reuters Informationen in diesem Rahmen einen verschärften Sparkurs an. Immer mehr Lebensmittel in Deutschland werden vorsorglich aus dem Handel genommen. Im vergangenen Jahr mussten laut dem Bundesamt für Verbraucherschutz 291 Produkte zurückgerufen werden, oft wegen gefährlicher Keime oder Fremdkörpern. Wie die Hersteller ihre Kunden informieren, bleibt jedoch weitgehend ihnen überlassen. Dadurch können Rückrufe übersehen werden. Bei einer Recherche des SWR stand ein zurückgerufenes Müsli noch im Supermarkt im Regal, weil die betroffene Charge nicht vollständig gekennzeichnet war. Verbraucherschützer fordern mehr Transparenz bei Produktrückrufen. Seit heute fahren weniger Fähren nach Sylt und Föhr. Die Reederei Adlerschiffe hat die Pläne von 3 Schiffen nach eigenen Angaben gekürzt. Grund seien die Kraftstoffpreise. Unter anderem seien zusätzliche Liege- und Ruhetage vorgesehen, die vor allem die Montagsabfahrten betreffen. Auch die Reederei FRS sprach von einer sehr herausfordernden Situation. Aktuell sei zwar nicht geplant, Abfahrten zu streichen, auszuschließen ist das aber laut einem Sprecher nicht. Auf diversen Linien habe FRS bereits vor einiger Zeit Preiszuschläge eingeführt. Das waren die Nachrichten.
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7: Mittlerweile hat sich die Sonne doch noch etwas rausgetraut hier in Oldenburg bei einer Temperatur von 17 Grad. Im Laufe des Nachmittags und Abends wird es dann aber vor allem wieder bewölkter. Es bleibt heute aber den ganzen Tag über trocken, aber auch weiterhin sehr windig. Und mit 17 Grad haben wir für heute auch schon die Höchsttemperatur erreicht. Auch in der Nacht bleibt es bedeckt, die Temperaturen fallen wieder etwas bis auf um die 11 Grad. Auch der morgige Dienstag bleibt stark bewölkt, es bleibt aber auch morgen noch trocken und das Ganze dann bei einer Höchsttemperatur von morgigen 18 Grad.
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7: Schauen wir zunächst mal auf die Fernstraßen. Dort sind die Autobahnabfahrten Oldenburg-Bürgerfelde in beide Richtungen gesperrt. Schauen wir weiter ins Stadtgebiet. Dort ist der Angelweg aktuell auf gesamter Länge gesperrt. Auch die Glashüttenstraße ist auf Höhe der Hausnummer 6 gesperrt. Ebenso ist die Peterstraße auf Höhe der Hausnummer 41 gesperrt. Auch die Straße am Tegelbusch ist zwischen der Hausnummer 55 bis zur Ecke Rotdornweg gesperrt. Und zu guter Letzt ist auch die Straße am Festungsgraben weiterhin zwischen der Dammbleibe und dem Weidamm gesperrt. Außerdem haben wir noch einige Dauerbaustellen hier im Oldenburger Stadtgebiet. Diese befinden sich derzeit in der Alexanderstraße, in der Tirpitzstraße, in der Ziegelhofstraße und auch noch in der Twilbeker Tredde. Kommen Sie weiterhin gut und vor allem sicher durch den Verkehr mit Ihrem Lokalsender Oldenburg 1. Sie hören die Sendung am Nachmittag und am Mikrofon ist für Sie Kevin Heidenreich. Und wir starten nun mittlerweile auch schon in die letzte Stunde der Nachmittagssendung. Diesmal mit brandneuer Musik von Rin. Blackberry von seinem ganz neuen Album ist erst vor wenigen Monaten rausgekommen. Also hier ist jetzt Blackberry von Rin.

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Jed ein Dach ein Wort o platt. Im plattdeutschen Monat September gibt es jeden Tag ein Sprichwort ob platt. Bist alt as en Kau und lernst doch noch wat de Tau. Das heißt, du bist alt wie eine Kuh und lernst immer noch was dazu. Also, man lernt nie aus.

0: Ein wahrer Klassiker, Ordinary World von Duran Duran hier bei Oldenburg 1 am Nachmittag. Und damit ist es jetzt auch schon wieder 17.30 Uhr und für heute ein allerletztes Mal Zeit für unsere Oldenburg 1 Lokalnachrichten. Die kommen nun wiederum von Romy Hennig.
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2: Heute tagt der Verkehrsausschuss in der alten Flyver. Auf der Tagesordnung stehen unter anderem mehrere Änderungen an Straßen sowie Themen rund um den Radverkehr. Außerdem geht es um das soziale Deutschlandticket und um Geschwindigkeitsmessungen in Oldenburg. Die Sitzung ist öffentlich und beginnt es um 17 Uhr. Ab sofort steht das Veranstaltungsprogramm der diesjährigen KIBUM fest. Unter dem Motto Zukunft gestalten, KIBUM und die Welt von morgen eröffnet Schirmherr Ralf Kaspers die 52. Oldenburger Kinder- und Jugendbuchmesse. Insgesamt werden 25 AutorInnen ihre Bücher zu Themen wie Technologie und KI, Weltraum und Robotik sowie Gesellschaft, Demokratie und Umwelt vorstellen. Die Veranstaltung eröffnet am 14. November ihre Türen im Kulturzentrum PFL. Es gibt ein Status-Update zum Bauvorhaben der Alexanderstraße. Die zweite Bauphase mit der Vollsperrung des Kreuzungsbereichs Bürgerfelder Straße im Dreieck Alexanderstraße soll am 26. Oktober planmäßig abgeschlossen werden. Die Bauarbeiten für die dritte Phase sind bereits angelaufen, verzögern sich jedoch. Dennoch wird in der Frist festgehalten, die Gesamtmaßnahme im Frühjahr 2027 abzuschließen.
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0: Man sieht zwar noch so einige Sonnenstrahlen am Himmel, es ist dennoch derzeit größtenteils bewölkt bei einer Temperatur von 17 Grad. Und im Laufe des Abends bleibt es auch eher bewölkt. Es bleibt aber heute insgesamt trocken, wenn auch sehr windig. Und mit 17 Grad haben wir für heute auch schon die Höchsttemperatur erreicht. Auch in der Nacht bleibt es größtenteils bedeckt am Himmel. Die Temperaturen fallen noch etwas bis auf um die 11 Grad. Und auch der morgige Dienstag bleibt dann durchgehend stark bewölkt. Es bleibt dennoch trocken und das Ganze bei einer Höchsttemperatur von 18 Grad.
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0: Schauen wir zunächst mal auf die Fernstraßen. Dort sind die Autobahnabfahrten Oldenburg-Bürgerfelde in beiden Richtungen gesperrt. Und im Stadtgebiet ist aktuell der Angelweg auf gesamter Länge gesperrt. Auch die Glashüttenstraße ist auf Höhe der Hausnummer 6 gesperrt. Ebenso ist die Peterstraße auf Höhe der Hausnummer 41 gesperrt. Außerdem ist die Straße am Tegelbusch zwischen der Hausnummer 55 bis zur Ecke Rotdornweg gesperrt. Und zu guter Letzt ist auch die Straße am Festungsgraben weiterhin zwischen der Dammbleibe und dem Weidamm gesperrt. Außerdem haben wir noch einige Dauerbaustellen hier im Oldenburger Stadtgebiet. Diese befinden sich weiterhin in der Alexanderstraße, in der Tirpitzstraße, in der Ziegelhofstraße und auch in der Twelbecker Tredde. Kommen Sie weiterhin gut und vor allem sicher durch den Verkehr mit Ihrem Lokalsender Oldenburg 1. Wir starten jetzt auch schon in die letzte halbe Stunde der Nachmittagssendung. Und damit uns auch nicht die Energie ausgeht, hier eine ordentliche Portion Timbaland mit Way I Are.

0: Programm geplant. Zu finden ist die Ausstellung noch bis zum 25. Oktober im Palais in Rastede.
1: Seit dem 6. September ist im Palais in Rastede die Ausstellung Velociped – Die Geschichte des Fahrrads zu sehen. Wie der Name schon verrät, dreht sich hier alles um die Entwicklung des Fahrrads. Von der ersten Laufmaschine über das Hochrad bis hin zum Fahrrad aus den 1980er Jahren. Die Ausstellung zeigt, wie sich das Fahrrad im Laufe der Zeit verändert hat. So auch die Nutzung des Fahrrads. Über die Jahre hat man es für verschiedenste Zwecke eingesetzt. Der Titel Velociped hat dabei einen historischen Bezug. So wurde das Fahrrad früher genannt. Initiiert wurde die Ausstellung vom Kunst- und Kulturkreis Rastede. Die Idee dahinter? Mehr Menschen für Kunst und Kultur begeistern. Dafür eignete sich das Fahrrad besonders. Schließlich kennen die meisten es aus ihrem eigenen Alltag. Der Vorsitzende des Vereins, Siegfried Schmielewski, erklärt, was für ihn das Fahrrad so spannend macht.
2: Ja, wenn Sie schauen, was an Handwerks- und Ingenieurskunst in so einem Fahrrad steckt und mit wie viel Ideenreichtum die Menschen, also dieses Fortbewegungsmittel entwickelt haben, das ist schon faszinierend. Und dann die ganzen Details kennenzulernen und es ist einfach eine spannende Geschichte.
1: Für die Ausstellung kamen die historischen Fahrräder aus verschiedensten Quellen zusammen. Einige Exponate stammen unter anderem aus dem Museumsdorf Kloppenburg und dem Zweiradmuseum aus Varel. Weitere wurden von Privatpersonen zur Verfügung gestellt. Für die Vorbereitung haben sich die InitiatorInnen intensiv mit der Geschichte des Fahrrads auseinandergesetzt. Welche Bedeutung das Fahrrad heute für Rastede und die Region hat, weiß Birgit Denizel von der Residenz Ort Rastede GmbH.
3: Also die Bedeutung für das Fahrrad ist ja hier generell im Ammerland sehr groß. Wir sind ja hier im Ammerland das Fahrradland oder überhaupt hier im Nordwesten, weil es hier so wahnsinnig flach ist. Und wir haben hier auch in Rastede sehr viele Fahrräder und auch bei diesem internationalen Fahrradtag.
1: Neben der Ausstellung sind auch weitere Aktionen geplant. Am 20. September steht beim Palais ein Familienfestival auf dem Programm. Mit BMX-Anlage, Einradshow und einer Reparaturwerkstatt. Dieses bunte Rahmenprogramm soll möglichst viele Menschen ansprechen. Dabei wünscht sich Birgit Denizel, dass die Besuchenden etwas für sich mitnehmen.
3: Also im Grunde hat ja die Fahrradausstellung einen sehr aktuellen Bezug, weil wir ja eigentlich immer mobiler werden. Man soll ja weg vom Auto sozusagen zu den Fahrrädern bzw. zu der eigenen Bewegung hin. Andererseits ist es natürlich auch so, dass man sieht, dass Fahrräder damals, also wie sie sich entwickelt haben, eben durchaus noch sehr zu der Mobilität der Menschen auch beigetragen haben. Gerade so um 1900, da hatte man ja noch gar keine Autos. Aber jetzt hat man sie und jetzt kommt man aber zum Fahrrad wieder zurück, weil sie eben kein Benzin verbrauchen.
1: Wer mehr über die Geschichte des Fahrrads erfahren möchte, kann die Ausstellung noch bis zum 25. Oktober in Rastede besuchen.

0: Es ist 14.49 Uhr und damit für heute noch ein allerletztes Mal Zeit für unsere Oldenburg 1.
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0: Naturfans, aufgepasst, in Oldenburg gibt es heute eine besondere Ausstellung zu entdecken. Unter dem Titel Matter of Nature zeigt die Künstlerin Elke Langer ihre Arbeiten rund um das Thema Natur. Dabei geht es zum Beispiel darum, wie sich Natur verändert. Für ihre Werke verwendet sie unter anderem Acryl, Sand und Pigmente. Die Ausstellung ist dann heute zu sehen von 8.30 Uhr noch bis 21 Uhr in der Volkshochschule Oldenburg in der Karlstraße. Und das Casablanca präsentiert heute wieder Cinema Italia. Heute Abend läuft dabei dann der Film Immer verkehrt, How You Move, You Mistake. Gianni genießt seinen Ruhestand, doch dann wird sein Dolce Vita von seiner Tochter gestört, die mit ihren lebhaften Kindern und einer Ehekrise vor seiner Tür steht. Diese neue leichtfüßige Komödie können Sie dann heute Abend um 18 Uhr im Casablanca sehen. Glanz, Glamour und die Wirtschaftskrise. Das Stadttheater Wilhelmshaven spielt heute Abend das Musical Der große Gatsby. Wer Lust hat, in die Welt der 1920er einzutauchen, kann sich dabei schon auf große Gefühle freuen. Der große Gatsby dann heute Abend um 19.30 Uhr im Stadttheater Wilhelmshaven. Und das waren auch wieder unsere Veranstaltungstipps für heute.

Das war es auch schon wieder fast mit der Nachmittagssendung hier bei Oldenburg 1. Im Studio war für Sie Kevin Heidenreich. Aber keine Sorge, auch im Laufe des Abends haben wir noch einiges für Sie im Programm. Um 19 Uhr, also direkt fast im Anschluss hieran, läuft dann die Sendung Next. Diesmal mit Thorsten Hengst. Ich wünsche Ihnen noch einen schönen Tag.

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2: Hallo und willkommen zu einer neuen Ausgabe von Next, sendeverantwortlich und am Mikrofon wieder Thorsten Hengst. Heute wieder unter dem bewährten Motto, let the music do the talking. Eine Stunde Musik total, ohne Worte und jegliche Störungen. Viel Spaß dabei.

0: 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Sendeverantwortlich ist Werner Martin.
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1: Schönen guten Abend. Wir begrüßen euch aus dem Studio Oldenburg 1. Wir, das sind
3: Hannes Kosse
1: und mein Name ist Werner Martin. Wir wünschen euch viel Spaß bei der 104. Ausgabe von unserer Sendung When I Was Young.

0: Das waren Uriah Heep mit ihrem wohl bekanntesten Song Lady in Black vom 71er Album Salisbury. 1971 hörte ich zum ersten Mal den Song Lady in Black im Rundfunk. Davon angesprochen wollte ich mir die LP anhören. In Wilhelmshaven gab es ein Radiogeschäft, Radio Thiemann, bei dem man in Langspielplatten reinhören konnte. Die LP Salisbury von der Gruppe Uriah Heep habe ich mir als eine meiner ersten Scheiben gleich zugelegt.
1: Der Rolling Stone schrieb 1970, das neue Album Benefit ist ein grausamer Langweiler, seelenlos und mechanisch gespielt. Die Zeitschrift Music Echo schrieb im selben Jahr, es ist ein recht langes Album und es zeigt, was für eine aufregende Gruppe dies ist. Gemeint war das Album Benefit von Jethro Tull. Seit 67 stehen sie auf der Bühne und 59 Jahre später, am 6. März nächsten Jahres, sind sie wieder in Hamburg zu hören. Bin gespannt, wie es mit denen weitergeht. Wir hören heute vom dritten Album Benefit den Song With You There to Help Me.

Barbara O'Reilly ist ein Rocksong der britischen Band The Who, der vom Gitarristen Pete Townshend geschrieben und 1971 auf dem Album Who's Next veröffentlicht wurde. Barbara O'Reilly wurde ursprünglich für die zweite Rockoper von The Who geschrieben, die unter dem Namen Lifehouse erscheinen sollte. Das Projekt scheiterte. Einige der Stücke, darunter Barbara O'Reilly, wurden in der Folge für das Album Who's Next verwendet. Der Titel ist eine Kombination der Namen Meha Baba und Terry Riley, die Townshend jeweils auf ihre Art als Inspiration dienten. Baba als spiritueller Mentor, Riley als Komponist der Minimal Music, der Townshend mit dem Werk A Rainbow in Curved Air dazu inspirierte, einen Synthesizer-Loop zu verwenden. Nach der Einleitung sind neben dem Synthesizer-Loop Klavier, Gesang, Schlagzeug und Bass zu hören. Die Gitarre steigt erst nach der ersten Strophe mit einem Riff ein. Als Besonderheit steht am Ende des Stücks ein folkloristischer Teil, bei dem eine irische Geige, gespielt von Dave Arbus von der Band East of Eden, im Mittelpunkt steht. Dieser Teil wurde von dem Who-Schlagzeuger Keith Moon, der damals mit Dave Arbus befreundet war, produziert. Aus dem Album Who's Next aus dem Jahr 1971 hören wir jetzt den Titel Barbara O'Reilly.

0: Ja, das war, glaube ich, das erste Mal, dass bei Who überhaupt dieses Gefrickel da, dieses Elektronische eingesetzt wurde. Später weiß ich gar nicht, ob sie das noch benutzt haben. So Synthes. Weiß ich nicht.
1: Keine Ahnung. Kommen wir mal zum nächsten Künstler. Auf den bin ich durch Gisbert Wegener aufmerksam geworden, der ihn in seiner Radioshow vorgestellt hat. Tim Buckley begann als Folksänger, entwickelte jedoch seinen Gesang und seine Musik immer mehr in Richtung Jazz und Experimentalmusik. Diese Weiterentwicklung wurde von seinen Anhängern jedoch nicht honoriert. Seine Platten verkauften sich schlecht. Tim Buckley starb hochverschuldet und heroinabhängig am 29. Juni 1975 im Alter von 28 Jahren. Und hier ist er nochmal mit dem Titel Sweet Surrender vom Album Greetings from LA aus dem Jahr 1972.

Die folgenden zwei Musiker kamen durch glückliche Zufälle zusammen. Herbie Mann und Duane Allman waren zeitgleich bei Atlantic Records unter Vertrag. Das Label war damals eine Drehscheibe für verschiedene Genres und förderte aktiv Crossover-Projekte zwischen Jazz, Soul und Rock. Herbie Mann hörte Duane Allman bei einem Auftritt von Delaney, Bonnie and Friends und einer dieser Friends war Duane Allman. Und Herbie Mann war extrem beeindruckt von Allmans Spielweise und wollte unbedingt mit ihm gemeinsam spielen. Dazu kam, dass Herbie Mann seine LP Push Push im selben Studio in Alabama aufnahm, in dem Duane Allman immer wieder als Sessionmusiker arbeitete. Er war also genau zur richtigen Zeit am richtigen Ort, um Herbie Manns Vision eines funkigen, souligen Jazzalbums mit seinem markanten Slide-Gitarren-Soli zu ergänzen. Wir hören Push Push, den Titelsong vom gleichnamigen Album aus dem Jahr 1971.

In der Urformation Renaissance fanden sich 1969 Musiker um Keith Relf und Jim McCarty zusammen, um in einer schön geistigen Mischung aus Klassik, Folk, Pop und Blues eine empfindsame Klangeinheit zu mystisch angehauchten Themen zu zelebrieren. Sie veröffentlichten 2 LPs, lösten sich aber 1970 wieder auf, weil Relf unzufrieden war mit den Reaktionen auf ihre Alben. Bald darauf fanden sich andere Musiker, die das Projekt weiterführen wollten. Und das ist die Formation um Annie Haslam. Im Jahr 1976 war Keith Relf gerade dabei, die ursprüngliche Besetzung von Renaissance, einschließlich seiner Schwester Jane Relf, wieder zusammenzubringen. Nach Keith Relfs Unfalltod durch einen Stromschlag setzten Jane und die anderen überlebenden Gründungsmitglieder von Renaissance das Projekt fort und gründeten die Band Illusion, weil der Name Renaissance war ja durch die andere Gruppe mittlerweile belegt. Illusion nahm 2 Alben auf, Out of the Mist und Illusion, bevor sich die Band 1979 auflöste. Und wir hören vom Album Illusion aus dem Jahr 1978 den Titel The Revolutionary.

Die Gruppe Can gilt bis heute weltweit als innovative Gruppe, die ihrer Zeit schon ein wenig voraus war. Sie haben in den 70er Jahren Dinge ausprobiert, die heute im Ambient oder Elektro ganz normal sind, damals aber völlig revolutionär waren. Der folgende Titel ist hypnotisch und spacig, wie so vieles von Can, und der Titel All Gates Open ist Programm, weil er damals alle Tore zu einer Klangwahrnehmung öffnete, denn Can war eine Band, die nicht einfach Lieder schrieb, sondern neue Klangwelten erschuf. Wir hören aus dem Jahr 79 den Titel All Gates Open.

0: Hannes, mir ist aufgefallen, dass du diesmal etwas längere Songs ausgewählt hast und auch Songs, die mir auch gar nicht so bekannt gewesen sind.
1: Aber die dir gefallen.
0: Ja, das stimmt.
1: Das ist ja.
0: Naja, es gefällt mir immer, wenn immer etwas kommt, was ich gar nicht kenne und
1: Aber die Gruppen kennst du alle, Tal kennst du,
0: ja.
1: dann Herbie Mann kanntest du, Can kennst du und die nächsten, die kommen,
0: Ja,
1: bis auf die
0: gut.
1: letzte von mir wahrscheinlich nicht.
0: Okay.
1: Aber ja,
0: Ja.
1: ich kann auch lange Stücke.
0: Ja, das habe ich auch nicht bezweifelt, aber fiel mir nur auf, wollte ich mal sagen.
1: Schön.
0: Bernd Wethüser und Walter Westrup, beide aus der Essener Folkszene, lernten sich 1967 im Essener City Club kennen. 1968 gründete Bernd Wethüser gemeinsam mit Westrup die erste Essener Kommune. Sie zogen gemeinsam als erste Essener Hippies durch die Stadt, erfanden die Teebeutel-Hochhebmaschine Tehoma und fielen durch allerlei Nonsensaktionen auf. 1969 begannen sie zusammen Musik zu machen. Im März 1973 löste sich Wethüser und Westrup auf. Wethüser reiste nach Indien, ging anschließend nach Berlin und später nach Italien, wo er lange als Straßensänger lebte. Westrup ließ sich wieder in Essen nieder und eröffnete ein Kunstgewerbegeschäft. Ende 1973 wurde eine Live-Doppel-LP mit Konzertmitschnitten aus Freiburg und Koblenz veröffentlicht. Diese letzte LP des Duos wurde von Dieter Dirks abgemischt und von Rolf-Ulrich Kaiser und Jille Lettmann produziert. Darauf enthalten waren Musikstücke aus allen vier Wethüser und Westrup-Programmen, wie auch Lieder, die auf keiner der vorherigen LPs veröffentlicht waren. Ein Querschnitt durch die ganze gemeinsame Schaffensperiode der beiden Musiker. Und von diesem Album habe ich jetzt einen Song ausgesucht, der auch nur auf diesem Live-Album zu finden ist: Erfindung des Dieterichs.
2: Dies ist ein flottes Werk aus der Abteilung Wir und die Technik. Es ist eine uralte Ballade, von Baltus Brösel geschrieben.

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0: Dankeschön.
1: Ja, Werner, das waren Zeiten in Essen damals.
2: Ja, deswegen habe ich ja gesagt, die haben sehr viel Nonsens gemacht. Und dass diese Songs natürlich heute unter der Zensur fallen würden. Aber dann würde man auch Zappa verbieten.
1: Das versteht ja keiner Zappa.
2: Ja, genau. Na gut, machen wir weiter.
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1: Seit 1969 ist die Gruppe Embryo aktiv, die 2008 beim Rudolstadt-Festival den Deutschen Weltmusikpreis Ruth verliehen bekam. Die Auszeichnung würdigte vor allem die konsequente Verbindung von Jazz, Rock, Improvisation und außereuropäischen Musiktraditionen. Embryo zeichnet sich nicht dadurch aus, dass die Gruppe kommerziell erfolgreiche Stücke im Gepäck hat, sondern durch ihre langfristig künstlerische Haltung. Sie verstehen Musik als offenen Prozess und als Begegnung zwischen Menschen und Kulturen. Die Gruppe arbeitete mit mehreren hundert Musikern zusammen und überschritt dabei immer wieder die Grenzen zwischen Jazz, Rock, Folklore, Avantgarde und Weltmusik. Embryo existiert immer noch und tritt heute unter der Leitung von Maja Burchardt auf, der Tochter des Gründers Christian Burchardt. Burchardt starb 2018 und Maja führt die Band seit seinem Schlaganfall 2016 weiter. Wir hören jetzt aus ihrem 79er-Album Embryos Reise den Titel Straße nach Asien.

0: Und Embryo war zu der Zeit, als sie diese Straße nach Asien gespielt haben, da waren sie auch auf dem Kultursommer in Oldenburg. Und ich habe sie gesehen.
1: Wann war das etwa?
0: 79 ungefähr.
1: Da war ich ja auch noch in Oldenburg.
0: Ja,
1: hast du auch gesehen.
0: Hast du auch gesehen?
1: Vermute ich, da war ich immer auf dem Kultursommer.
0: Ja.
1: Weil mein Freund Pitt das organisiert hat damals.
0: Kannst du doch mal in deinen Büchern nachgucken.
1: Oder ja, ich habe ja keine Bücher.
0: Also,
1: die hast du ja nur.
0: Okay.
1: Nicht meine, sondern deine. Lehrerkalender.
0: Naja. Nee, da habe ich es nicht drin.
1: Rote, kleine, gefürchtete Kalender.
0: Nein, da. Ja. Ananda Shankar war ein indischer Musiker, Sänger und Komponist, der bekannt dafür war, westliche und östliche Musikstile zu verschmelzen. Ananda Shankar war übrigens der Neffe vom Sitar-Spieler Ravi Shankar, der durch seinen Woodstock-Auftritt weltweit bekannt wurde. Ananda Shankar starb 1999 im Alter von 56 Jahren. Und wir hören aus dem Album Sarega Machan aus dem Jahr 1981 den Titelsong.

Und jetzt was komplett anderes wieder. Anfang der 80er Jahre entstand die Gruppe Spliff aus Teilen der Nina Hagen Band und dem Umfeld der Münchner Rockszene. Die Nina Hagen Band stand damals kurz davor, in den USA groß rauszukommen. Zappa ist Fan der Gruppe und hat Großes vor mit ihr in Amerika. Doch daraus wird nichts. Die vier Begleitmusiker, drei davon vorher bei Lokomotive Kreuzberg beschäftigt, hauen in den Sack, weil sie nicht Anhängsel von Nina Hagen sein wollen. Die Nina Hagen Band löst sich auf und schon am nächsten Tag entsteht Spliff. Typisch für Spliff waren eingängige Melodien, ein extrem präzises Spiel und Texte, die oft gesellschaftliche Beobachtungen oder alltägliche Situationen mit Distanz und Wortwitz verbanden. Sie veröffentlichten 5 Studioalben, von denen das mit dem Titel 85555 wohl das erfolgreichste war. Ich glaube, der Albumtitel hat keine besondere Bedeutung, sondern sollte nur auffallen. Von diesem Album 85555 oder 85555 jetzt der Titel Déjà-vu.

0: Die Gruppe Spliff habe ich in der Baumgartenstraße in Oldenburg zuerst gehört. Und zwar im, da gab es auch so eine Diskothek. Why Not? Oder
1: ja, Why Not gab's.
0: Glaube ich wohl. Ja, das war ein
1: 80er. Aber das war so ein Disco, oder nicht?
0: Ich weiß es nicht genau. Aber
1: das muss so
0: 80er Jahre.
1: 80.
0: Ja, ja.
1: Why Not? Ja, es gab. Why Not, ja.
0: Ja, aber ja, und von daher, das Stück lief da ja auch rauf ja. und runter sonst. Kommen wir zur nächsten Gruppe. Die nächste Band, Mindala, habe ich auf einem Sampler gefunden. Zur Band konnte ich leider nichts ausfindig machen. Ich weiß nur, dass das eine deutsche Gruppe ist aus der Nähe von Xanten. Und wir hören das Stück, das ihr alle kennt wahrscheinlich, da brauche ich auch gar nichts ansagen, weil das eine Coverversion ist. Set the Controls for the Heart of the Sun aus dem Jahr 1999.

0: Ja, das war ja noch ein bisschen spaciger als das Original.
1: Ja.
0: Von 99.
1: Genau. Von einer völlig unbekannten Gruppe.
0: Bei Xanten. Willkommen zur Rossington Collins Band. Das war eine US-amerikanische Southern Rock Band aus Jacksonville, Florida. Gegründet 79 von Gary Rossington und Alan Collins. Bis 77 waren beide Gitarristen bei Lynyrd Skynyrd und nachdem die Band 77 mit einem Flugzeug abstürzte, gehörten beide zu den Überlebenden. Sie veröffentlichten zwei Alben, Anytime, Anyplace, Anywhere und This is the Way, das eine von 1980, das andere 81. Und vom zweiten Album aus 81 hören wir jetzt den Titel Seems Like Every Day.

Saturnia ist ein Projekt des portugiesischen Multiinstrumentalisten Luís Simões, welches 1969 gegründet wurde. Auf seinem vierten Album Muzak von 2007 singt er auch selbst und hat 5 Gäste, unter anderem David Allen, den wir von Soft Machine und Gong kennen, und Nick Turner, den wir von Hawkwind kennen. Die Klangtiefe, die Vielschichtigkeit, die exotische Atmosphäre durch Sitar und Tambura, diese psychedelische Stimmung der frühen 70er Jahre ist hier ebenso stark zu spüren wie bei A Saucerful of Secrets. Beim Stück Organza spielt Nick Turner die Flöte. Aus dem Jahr 2007, Organza von der Gruppe Saturnia.

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Willkommen zu einer neuen Ausgabe Mehr Sein Radio, das düstere Radioprogramm mit Musik aus den Bereichen Synthpop, Darkwave, EBM, Neue Deutsche Härte und alles, was die Gothic-Szene so begehrt. Und heute geht es ums Wave X Festival in Wolfsburg am 6.2.2027 und alles ums Festival und warum ich hier diese Sendung darüber mache, erzähle ich euch später. Jetzt erstmal Musik von Zero Overdose mit ihrem Song Greed.

Das waren Funkervogt. Dieses Jahr waren sie auch bei Mera Luna. Ich habe sie gesehen. Wirklich eine geniale Band. Ja, ich hatte euch erzählt schon gerade, dass es heute ums Wave X Festival geht, das am 6.2.2027 zum ersten Mal stattfinden wird in Wolfsburg im Musikhof. Und warum mache ich diese Sendung jetzt darüber? Ganz einfach. Ich bin Gründer und dadurch auch Mitorganisator dieses Festivals. Ich habe schon so viele Jahre diesen Plan gehabt. Ich habe schon vor 10 Jahren mal ein Rock-Pop-Festival gemacht, ganz, ganz klein, so im Jugendzentrum. Und 10 Jahre sind vergangen und irgendwie hatte ich Bock, nochmal ein Festival ins Leben zu rufen. Auch wieder ganz klein, ganz gemütlich. 200 Leute passen rein in den Musikhof. Und ja, es geht diesmal um Synthpop, Darkwave, also da, wo meine eigene Musik und auch diese Sendung zu Hause sind. Und deshalb, so viel schon mal gesagt, ich als Mehrsein bin natürlich mit dabei, aber ganz, ganz viele andere tolle Bands, dazu aber später mehr, denn all diese Bands stelle ich euch gleich vor. Davor wird's etwas mittelalterlich mit Saltatio Mortis mit ihrem Live-Song Desolate Ponte Nonte.

Das waren Tanzwut und jetzt kommen wir zum Opener des Wave X Festivals und das ist Ciroy Cruciatum. Viele von euch kennen ihn vielleicht schon, der hat nämlich hier schon mal als Gast bei mir in der Sendung ein Interview gegeben und ein paar Songs von ihm habe ich auch mal gespielt. Ein wirklich toller Künstler und total sympathischer Typ, ist auch ein sehr guter Kumpel von mir geworden durch die Musik und er unterstützt mich beim Wave X Festival bei der Orga und Planung, deshalb auch vielen Dank dafür, Joris. Und Ciroy Cruciatum, das ist kraftvoller Industrial Wave, sehr atmosphärisch, ja, elektrische Beats, die einen mitreißen und live definitiv lohnenswert. Hier ist er, Ciroy Cruciatum.

Ja, als nächstes kommen wir zu einer Band, die sich bei uns beworben hat. Denn es gab die Möglichkeit, sich beim Backstage Pro einen Account anzulegen. Das ist eine Plattform, wo Musiker sich gegenseitig Konzerte zuschieben. Und dort konnte man sich bewerben als ja weiterer Opener oder beziehungsweise als weiterer Act, der noch etwas unbekannter ist beim Wave X Festival. Und das hat unter anderem Imai gemacht. Ich kannte sie vorher noch nicht. Ist ein sehr cooles Duo und Imai ist die Sängerin. Davon kommt auch der Name. Wirklich ein tolles Projekt. Es ist eine Mischung aus 80er Wave, elektronischen Klangflächen und dazu gibt es noch melodische Gitarre von ihrem Partner. Wirklich, wirklich ein tolles Projekt. Lohnt sich reinzuhören und wer Bock hat, kommt auch zum Festival. Hier sind Imai mit ihrem Song On The Run.

Als nächstes im Programm sind Destroy Me Again. Ich weiß nicht, ob ihr sie schon kennt. Sie sind wirklich auf sehr vielen Festivals mittlerweile unterwegs. Es ist, ja, ein wirklich geiles Projekt. Super sympathische Leute auch. Ich durfte, besser gesagt, schon mal Vorband von denen sein in Erfurt. Sie kommen aus Frankfurt am Main und ja, das sind treibende Beats, wirklich markante Vocals und Synthesizer-Sounds, da kann man nur träumen. Hier sind sie, Destroy Me Again, mit ihrem Song Wish There Was A

Als nächstes muss ich mich hier tatsächlich selber vorstellen, denn ich bin wie gesagt auch beim Festival dabei. Mein eigenes Projekt heißt wie die Sendung nur ohne Radio, also mehr sein. Das ist Synthpop, Darkwave mit sehr vielen 80er Einflüssen und ich freue mich, dass ich dieses Festival organisieren kann und diese ganzen Bands da begrüßen darf. Und hier mein Song Tight Myself.

Ja, das nächste Projekt kenne ich schon sehr, sehr lange und wir sind auch schon ein bisschen länger im Kontakt und hatten gesagt, dass wir mal Lust haben, irgendwie was zusammen zu machen. Und jetzt sind sie mit Headliner des Wave X Festival. Es geht um Seelennacht. Ja, gefühlsvoller Dark Electropop mit Tiefgang. Mehr kann man dazu nicht sagen. Hier sind sie, Seelennacht mit April Rain.

Wenn du an Bands denkst, die es gerade wirklich schaffen, aufzustreben und immer weiter nach oben aufzusteigen, dann sind sie dabei. Es ist Black Book, unser Headliner beim Wave X Festival am 6.2. in Wolfsburg. Und sie waren jetzt gerade mit Mesh auf Tour, gehen wieder mit Mesh auf Tour. Also das sagt, glaube ich, schon genug. Und das ist moderner, elektronischer Sound, sehr Synthpop, Darkwave-lastig. Und es ist wirklich eine Live-Band. Band, die Publikum begeistern kann. Also wer Bock hat, Black Book zu sehen, der sollte vorbeikommen oder vielleicht auch schon mal vorher beim Konzert, wo sie beim Mesh Support sind. Hier sind sie auf jeden Fall mit Slow Love Black Book.

Das waren sie, die Bands vom Wave X Festival 2027 in Wolfsburg. Ja, also, wenn das nicht geile Bands sind, oder? Und ich darf dazwischen stehen, darf mit denen auf der Bühne stehen. Es ist unbeschreiblich. Und in dem Zuge möchte ich auch nochmal Danke sagen an all diejenigen, die jetzt schon Tickets gekauft haben, an den Orkus, der uns supportet, an den Musikhof, der überhaupt das Ganze möglich macht, denn es gibt immer weniger Locations, die sich etwas trauen, und diese Location traut sich etwas. Deshalb riesen Dankeschön an alle euch da draußen. Und wenn du Bock hast, die ganzen Bands live zu erleben am 6.2., dann kauf dir doch schon mal ein Ticket. Bis Ende diesen Monats gibt es nämlich noch Early Bird Tickets und die kosten irgendwie 24 Euro oder so. Also super Sparpreis, würde ich behaupten, bei den ganzen Bands. Ja, das war es jetzt leider wieder mit Mehrsein Radio. Ich danke euch fürs Einschalten und nächstes Mal gibt es wieder eine Special-Sendung und diese geht um Postpunk. Also, wer Bock hat, nächstes Mal einschalten, hier bei Mehrsein Radio. Ich wünsche euch noch einen schönen Tag und danke, danke, danke.